0: 10 Milliarden Euro. Das teilte Finanzminister Klingbeil mit.
1: Klingbeil macht vor allem die hohen Energiepreise und die wirtschaftlichen Folgen des Iran-Kriegs verantwortlich. Die Unsicherheit bleibe groß, sagt er. Deshalb müsse die Regierung ständig nachsteuern. Gleichzeitig will er an Entlastungen wie dem Tankrabatt festhalten und weiter investieren, damit die Wirtschaft stabil bleibt. Klar ist aber auch, für den Bundeshaushalt wird das Ganze deutlich schwieriger. Denn bis 2030 rechnen die Steuerschätzer insgesamt mit deutlich weniger Einnahmen als noch im Herbst erwartet. Zoe Tassovali, Nachrichtenredaktion.
0: Trotz Waffenruhe haben sich die USA und der Iran gegenseitig in der Straße von Hormuz beschossen. US-Streitkräfte hätten unprovozierte iranische Angriffe abgewehrt und mit Schlägen zur Selbstverteidigung reagiert. Das teilte das für den Nahen Osten zuständige Kommando des US-Militärs auf der Plattform X mit. Das iranische Militär bestätigte Angriffe auf US-Kriegsschiffe und machte dafür wiederum US-Attacken auf einen iranischen Öltanker verantwortlich. Die Deutsche Bahn hat ihre Pünktlichkeitsquote im Fernverkehr im Vergleich zum Jahresanfang deutlich verbessert. Doch auch im April wurde mehr als jeder dritte Halt zu spät erreicht. Die Pünktlichkeitsquote lag bei gut 64%.
2: Schon lange hat die Bahn Probleme mit der Pünktlichkeit. Der Start ins laufende Jahr war aber besonders schlecht. Und das, obwohl die Züge im Winter eigentlich pünktlicher sind, weil dann weniger Menschen unterwegs sind. Im Januar lag die Pünktlichkeitsquote aber nur bei 52%, im Februar bei etwa 59. Als Gründe nennt die Bahn die vielen Baustellen, die marode Infrastruktur und das frostige Wetter. Als verspätet gilt ein Zug nach Bahndefinition ab einer Verzögerung von 6 Minuten. Thomas Brock, Berlin.
0: Zum Fußball. Der SC Freiburg steht erstmals in einem Europapokal-Endspiel. Die Badener bezwangen Sporting Braga im Halbfinalrückspiel der Europa League mit 3:1. Sie treffen nun im Finale am 20. Mai in Istanbul auf den englischen Topclub Aston Villa.
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4: Hey, Verkehrs-KI. Was ist los auf den Straßen?
5: A7 Richtung Flensburg. Zwischen Othmarschen und Volkspark blockiert ein Unfall die Fahrbahn. A1 Richtung Lübeck. Zwischen Stillhorn und Südost. 1 Kilometer Stau.
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2: Jetzt haben wir 9 Grad. Der Himmel ist klar. Heute geht es runter auf 7 Grad. Morgen scheint die Sonne. Im Laufe des Tages erreichen wir 18 Grad.
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4: Ich bin Ursula Winkler. Finanzminister Klingbeil kann wegen schwächerer Konjunkturaussichten wegen des Iran-Kriegs in den nächsten Jahren mit weniger Steuereinnahmen rechnen als noch im Herbst angenommen. Für 2027 ergibt die aktuelle Steuerschätzung allein für den Bund gut 10 Milliarden Euro weniger als bisher erwartet. Klingbeil sagte, die Schätzung zeige, wie sehr uns der Iran-Krieg wirtschaftlich schade.
5: Seit knapp 2 Monaten sehen wir, dass der Iran-Krieg, der durch Donald Trump ausgelöst wurde, dass dieser verantwortungslose Krieg und die daraus resultierende Energiepreisschocksituation, dass das unsere wirtschaftliche positive Dynamik vorerst ausbremst.
4: Finanzminister Klingbeil. Trotz Waffenruhe haben sich die USA und der Iran gegenseitig in der Straße von Hormuz beschossen. US-Streitkräfte hätten unprovozierte iranische Angriffe abgewehrt und mit Schlägen zur Selbstverteidigung reagiert. Das teilte das für den Nahen Osten zuständige Kommando des US-Militärs auf der Plattform X mit. Das iranische Militär bestätigte Angriffe auf US-Kriegsschiffe und machte dafür wiederum US-Attacken auf einen iranischen Öltanker verantwortlich. Kurz vor dem russischen Jahrestag zum Weltkriegsgedenken am Samstag hat die Ukraine ihre einseitige Waffenruhe wieder aufgegeben. Es reagierte auf fortdauernde russische Attacken mit einem ihrer größten bisherigen Drohnenangriffe. Moskau hatte eine eigene Feuerpause ab heute angekündigt und ignorierte die ukrainische Waffenruhe offenbar bewusst.
6: Was wegen der weitergehenden Angriffe ohnehin schon klar war, hat der Kreml nun offiziell bestätigt. Die von Selenskyj vorgeschlagene Waffenruhe hat in Moskau keine Beachtung gefunden. Warum sie ignoriert wurde, sagte Kreml-Sprecher Peskow nicht. Dafür wiederholte er einmal mehr, dass die Russen ihre eigene Waffenruhe rund um die Militärparade durchsetzen würden. Für den Fall, dass sich die Ukrainer nun nicht daran halten, hat Russland schon einmal Drohungen ausgesprochen. Ausländische Diplomaten sollten vorsorglich Kiew verlassen, um nicht zum Kollateralschaden russischer Schläge gegen die Stadt zu werden, warnte das russische Außenministerium. Aus Moskau, André Balin.
4: Zum Fußball. Der SC Freiburg steht erstmals in einem Europapokal-Endspiel. Die Badener bezwangen Sporting Braga im Halbfinalrückspiel der Europa League mit 3:1. Sie treffen nun im Finale am 20. Mai in Istanbul auf den englischen Topclub Aston Villa.
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7: Hey, Verkehrs-KI. Was ist los auf den Straßen?
3: Keine Meldungen. Gute Fahrt, Leute.
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1: 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Und Christine.
2: Oh, der Tiger.
1: Ja. 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
4: Jetzt haben wir 8 Grad. Der Sternenhimmel ist klar. Heute steigt es auf 16 Grad. Morgen mal Sonne, mal Wolken. Im Laufe des Tages legt es dann zu auf 17 Grad.
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6: Ich bin Ursula Winkler. Trotz Waffenruhe haben sich die USA und der Iran gegenseitig in der Straße von Hormuz beschossen. US-Streitkräfte hätten unprovozierte iranische Angriffe abgewehrt und mit Schlägen zur Selbstverteidigung reagiert. Das teilte das für den Nahen Osten zuständige Kommando des US-Militärs auf der Plattform X mit.
7: Eigentlich standen die Zeichen trotz wackeliger Waffenruhe auf eine baldige Einigung über ein Abkommen zwischen den USA und dem Iran. Nun wieder Angriffe in der Straße von Hormuz und das US-Militär griff auch Ziele im Iran an. Es sei Selbstverteidigung, hieß es aus dem US-Zentralkommando. Man habe die Bedrohung neutralisiert und iranische Drohnen und Abschussrampen bombardiert. Der Iran bestätigte Angriffe auf US-Kriegsschiffe und beschuldigte die USA, zuerst einen iranischen Öltanker beschossen und damit die Waffenruhe gebrochen zu haben. Tina Eck, USA.
6: Der Iran-Krieg belastet die deutsche Wirtschaft offenbar stärker als bisher gedacht. Allein dem Bund fehlen laut neuer Steuerschätzung im Jahr 2027 rund 10 Milliarden Euro. Finanzminister Klingbeil macht dafür vor allem die hohen Energiepreise und die wirtschaftlichen Folgen des Konflikts verantwortlich.
8: Für Verbraucher könnte das bedeuten, der finanzielle Spielraum des Staates wird kleiner, also weniger Geld für neue Entlastungen wie den Tankrabatt oder zusätzliche Hilfen. Gleichzeitig wird die Diskussion über Einsparungen wohl wieder lauter, etwa bei Zuschüssen oder Förderprogrammen. Klingbeil sagt trotzdem, die Regierung wolle weiter investieren, Jobs schaffen und Arbeitsplätze sichern. Zoe Tessovali, Nachrichtenredaktion.
6: Der Ausbruch des Hunter-Virus bei einer Kreuzfahrt löst in immer mehr Ländern Sorgen aus. Bei einem Zwischenstopp der Hondius hatten noch nach dem ersten Todesfall 29 Passagiere das Schiff verlassen. Sie kamen aus etwa 12 Ländern, darunter auch Deutschland. Das teilte der Reiseveranstalter mit. Die Weltgesundheitsorganisation spricht von einer ernsten Lage. Bei 5 Infizierten sei das Hunter-Virus inzwischen nachgewiesen worden. Dazu kämen 3 Verdachtsfälle. 3 Personen starben, ein niederländisches Ehepaar und eine deutsche Frau. Zum Fußball. Der SC Freiburg steht erstmals in einem Europapokal-Endspiel. Die Badener bezwangen Sporting Braga im Halbfinalrückspiel der Europa League mit 3:1. Sie treffen nun im Finale am 20. Mai in Istanbul auf den englischen Topclub Aston Villa.
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9: Hey, Verkehrs-KI. Was ist los auf den Straßen?
10: A1 Bremen Richtung Lübeck. Zwischen Stillhorn und Norderelbe 1 Kilometer Stau.
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3: Jetzt haben wir 7 Grad. Der Himmel ist klar. Heute steigt es auf 16 Grad. Morgen dann ein paar Wolken am Himmel. Am Sonnabend erreicht es 17 Grad.
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4: Ich bin Ursula Winkler. Nach den jüngsten US-Angriffen auf Ziele im Iran fordert Präsident Trump die Islamische Republik erneut auf, schnell eine Friedensvereinbarung zu unterzeichnen. Ansonsten werde das US-Militär iranische Einheiten in Zukunft noch viel härter und viel gewaltsamer treffen, schrieb er auf seiner Plattform Truth Social. Kurz vor Trumps Post hatte das US-Militär trotz Waffenruhe nach iranischen Angriffen auf US-Kriegsschiffe in der Straße von Hormuz als Vergeltung iranische Boote und Ziele im Iran beschossen. Opfer von häuslicher Gewalt und Stalking sollen künftig besser geschützt werden. Der Bundestag stimmt heute über die elektronische Fußfessel für Täter ab. So sollen Betroffene schneller gewarnt werden, wenn sich Täter trotz eines Verbots nähern.
5: Die Technik erkennt, wo sich der Täter gerade aufhält. Kommt er dem Opfer zu nah, gibt es sofort eine Warnung auf ein Empfangsgerät, damit Betroffene schnell reagieren oder Hilfe holen können. Gleichzeitig soll auch direkt die Polizei informiert werden. In Spanien gibt so ein System schon länger. Geplant sind außerdem verpflichtende Trainingskurse für Täter und wer die Fußfessel oder das dazugehörige Handy nicht trägt, müsste künftig mit einer Geldstrafe oder sogar bis zu 3 Jahren Haft rechnen. Zoe Tassovali, Nachrichtenredaktion.
4: Seit Januar bekommen 18-Jährige Fragebögen zugeschickt zum neuen Wehrdienst der Bundeswehr. Aber nicht alle beantworten ihn. Jungen Männern, die den Fragebogen nicht ausfüllen, soll künftig ein Bußgeld drohen.
6: Rund 200.000 Fragebögen wurden bisher verschickt und der Rücklauf ist durchaus beachtlich. Von jungen Männern, die antworten müssen, kamen 86% der Bögen innerhalb der ersten Frist zurück. Nach der ersten Mahnung waren es sogar gut 90%. Die 250 € Bußgeld drohen Männern, wenn sie 2 Wochen nach der zweiten Mahnung keinen Fragebogen zurückgeschickt haben. Junge Frauen können den Bogen ausfüllen, müssen aber nicht. Ronny Tochau, Berlin.
4: Zum Fußball. Der SC Freiburg steht erstmals in einem Europapokal-Endspiel. Die Badener bezwangen Sporting Braga im Halbfinalrückspiel der Europa League mit 3:1. Sie treffen nun im Finale am 20. Mai in Istanbul auf den englischen Topclub Aston Villa.
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7: Hey, Verkehrs-KI. Was ist los auf den Straßen?
8: A1 Bremen Richtung Lübeck. Zwischen Stillhorn und Norderelbe gibt es 2 Kilometer Stau.
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9: Ach, wie toll. Freitag, Wochenende geht gleich los und der Hafengeburtstag ist auch noch und. Crowded House bringt hier nochmal ein bisschen Realität rein. Es geht um die Arbeitswoche. Don't dream, it's over. Geht doch bestens los. Ich bin Arne Waag. Moin.
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Die Pointer Sisters, juhu, sind schon ganz aufgedreht. I'm so excited. Ja, wer nicht, ne? Hamburg 2, richtig viele 80er. Gleich Viertel nach 5. Na, noch wird alles aufgebaut an den Landungsbrücken und so, aber dann geht's nachher los. Der Hafengeburtstag, hoffentlich ist das Wetter auch schön sommerlich. Na komm, wir feiern auf jeden Fall sonnenscheinmäßig schon mal vor. Sunshine Reggae Laid Back. Kommt gut rein in den Freitag mit Hamburg 2 und richtig viel Nachzigern.

0: Wir feiern zusammen mit ABBA in den Freitag. Ach ja, und ins Wochenende. Wir haben so viel zu feiern heute. Ach, wie toll. Hier ist Hamburg 2, richtig viele 80er. Und gleich feiern wir rockig weiter mit den Rockern von Status Quo. In the Army Now kommt noch vor 5:30.
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kurz vor halb sechs. Ach, der Freitag ist noch jung, ne? Jetzt erstmal anständig aus dem Quark kommen und das schön rockig zusammen mit Status Quo in the Army Now. Ach, geht doch bestens los hier, oder? Hamburg 2, richtig viele 80er. Schönen guten Morgen.

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0: New Order feiern mit uns zusammen in diesem Freitag. Juhu, fast Wochenende. Hamburg 2, richtig viele 80er. Gleich 17:45. Gute Zeit für das erste Partyspiel des Wochenendes.
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0: Kein technischer Fehler. Ich mache hier einfach einen 80er aus und dann singt ihr einfach weiter, als wäre nichts passiert. Wenn ihr das auch könnt, gleich mal anmelden über die Hamburg 2 App oder über unsere Website. Und die gute Corinna aus Poppenbüttel, du kannst das, ne?
2: Ich hoffe sehr und ich würde mich ja so riesig freuen, wenn du dich dann auch so toll freust danach. Das ist ja immer das Schönste.
0: Ach, wie schön. Naja, aber da musst du natürlich auch abliefern jetzt hier, ne?
2: Ja, ich weiß. Ja. Ich versuche es auf jeden Fall.
0: Freude gibt's bei mir nicht umsonst. Achtung, hier kommt dein 80er. Auch mit genauso viel Gefühl wie Bryan Adams. Oh, das muss man erstmal hinkriegen.
2: Ein wunderschönes Lied. Ja, oh. Das muss man ja vernünftig machen. Ich liebe dieses Lied. Ein Träumchen.
0: Corinna.
2: Ich habe ja leider kein goldenes Ticket gewonnen.
0: Ja.
2: Da bin ich ja immer noch traurig drüber.
0: Jetzt kommt eins zum anderen. Aber du kannst da noch hin zum Konzert, ne? Im Oktober.
2: Ich weiß.
0: Ja, das solltest du. Vielleicht kaufst du dir das von den 50 Euro hier, die du jetzt gewonnen hast.
2: Das ist eine gute Investition.
0: Finde ich nämlich auch.
2: Fall, ja.
0: Viel Spaß mit der Kohle. Und jetzt obendrauf nochmal nur für dich im Radio, Corinna, der ganze 80er. Hier ist
2: Danke,
0: Bryan Adams.
2: Danke dir.

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1: Ja, kurz vor 6. Ja, hier am Wochenende. Ihr wisst schon, wir feiern alle zusammen den großen Hafengeburtstag. Diese schwimmende Bühne vor den Landungsbrücken. Das wird ganz schön voll, sag ich euch. Und jetzt stellt euch mal vor, da wären echte Stars auf der Bühne wie Freddie Mercury oder so. Dann müsste man die komplette Stadt wahrscheinlich sperren. The Great Pretender. Freddie feuert uns hier an für den großen Hafengeburtstag. 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

0: Freddy, feiern wir ganz locker rein ins Wochenende, in Hafengeburtstag, was auch immer. Hamburg 2 ist hier, richtig viele 80er. Und gleich für euch diese 80er. Juhu! Der Jacko, der wird ja gerade überall nochmal gefeiert mit seinem großen Kinofilm. Gleich ist er bei uns ganz kriminell, aber smooth criminal. Gleich der erste 80er nach 6.
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12: Jetzt haben wir 7 Grad. Die Sonne scheint. Heute erreichen wir 16 Grad. Morgen ziehen dann im Laufe des Tages die Wolken auf. Am Sonnabend klettert es auf 17 Grad.
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13: Guten Morgen, ich bin Rainer Hirsch. Heute beginnt der Hafengeburtstag. Über die nächsten 3 Tage gibt es Paraden mit Schiffen aus aller Welt, Feuerwerk, Ausflugsfahrten, Konzerte und ein kulinarisches Angebot. Auch in diesem Jahr gilt nach Polizeiangaben rund um das Veranstaltungsgelände ein Waffenverbot. Kurz vor der zweiten Tarifverhandlungsrunde im Hamburger Einzel- und Versandhandel ruft Verdi heute zu einem ersten Warnstreik auf. Konkret sollen die Beschäftigten von Zara, H&M Spitaler Straße, H&M Logistik sowie bei IKEA die Arbeit niederlegen. Die AfD liegt im neuen ARD-Deutschland-Trend erstmals vor der Union. Die Partei kommt demnach bei der Sonntagsfrage von Infratest DIMAP auf 27%, die Union auf 24. Die SPD bleibt unverändert bei 12, die Grünen erreichen 15%, die Linke 10.
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14: Hey, Verkehrs-KI, was ist los auf den Straßen?
15: A7. 1 Kilometer Stau zwischen Waltershof und Othmarschen. A25. 1 Kilometer Stau zwischen Nettelnburg und Allermöhe.
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0: Wer hat denn gestern Abend auch mit Wet Wet Wet in der Markthalle gefeiert? Ach, war das ein schönes Konzert. Oder 21:45 schon vorbei. Das ist natürlich genau die richtige Zeit für unser Alter. Aber wir haben da ordentlich Party gemacht. Und als letztes Lied, Love is All Around. Das hat so viel Spaß gemacht. Aber komm, wir lassen uns vom Feiern nicht abhalten, welcher großartige Star als nächstes auch schon bald zu uns kommt. Das sage ich euch gleich nach Michael Jackson. Der kann leider nicht mehr persönlich vorbeikommen. Smooth Criminal und ich bin Arne Wag. Hallo!
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0: Und bester Moment zum Aufstehen, Beds are Burning. Midnight Oil. Geht doch bestens los mit dem Wochenende, oder? Hamburg 2 ist hier, richtig viele 80er.
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0: 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Ihr macht euch die Tickets klar und wir schwofen schon mal ins Wochenende mit der unvergessenen Chefschwoferin. Hier ist Tina Turner, Private Dancer. Schönen guten Morgen mit Hamburg 2 und richtig vielen 80ern.

0: Was für ein geiler Ausflug in die 90er. Depeche Mode hier bei Hamburg 2. Gleich wieder mit richtig vielen 80ern. Ja, wir lassen hier gleich schon mal die Korken knallen. Hafen, Geburtstag, Wochenende. Geht alles los gleich zusammen mit dem 80er von Annie Motion. Und der kommt noch vor 6:30.
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2: Kurz vor 6:30, ach ja, Wochenende rückt sich kündlich näher und wir starten ganz langsam in den Feiermodus zusammen mit dem lautesten 80er von Animotion. Na klar, iEngineer, kommt gut hoch und rein ins Wochenende mit Hamburg 2 und richtig vielen 80er.

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2: Guten Morgen. Hamburg feiert den Hafen. Mehr Geld für Schlaglöcherbeseitigung. Heute sonnig, maximal 17 Grad. Der Hamburger Hafen feiert an diesem Wochenende wieder Geburtstag. Und das Programm ist vollgepackt. Marc Elvers.
3: Natürlich gibt es wieder die Klassiker wie die Ein- und Auslaufparade, das Schlepperballett oder etwa ein Feuerwerk. Geplant ist heute Abend um 22 Uhr aber auch eine große Drohnenshow. Thema Olympiabewerbung. Herzstück des Musikprogramms wird wieder die schwimmende Bühne an den Landungsbrücken. Heute treten dort unter anderem Oli P. oder etwa 5 Sterne Deluxe und das Bo auf. Morgen unter anderem Michael Schulte und Max Giesinger. Das komplette Programm gibt's unter hafengeburtstag.hamburg.
2: Die Hamburger Verkehrsbehörde stellt zusätzliche 39 Millionen Euro für die Sanierung von Brücken und Straßen und für die Beseitigung von Schlaglöchern bereit. Clemens Benke.
4: Möglich ist das durch Umschichtungen innerhalb des eigenen Haushalts der Behörde. Deshalb können die 39 Millionen Euro bereitgestellt werden. Ziel ist es, die Verkehrssicherheit zu erhöhen und die Straßen nach dem ungewöhnlich harten Winter mit vielen Schäden wieder in einen guten Zustand zu bringen, heißt es aus der Verkehrsbehörde. Die Maßnahmen sind Teil eines Gesamtpakets von 42 Millionen Euro, die außerdem für Investitionen in Rad- und Fußverkehrsinfrastruktur und für die Vorbereitung einer Ersatzbrücke für die stark beschädigte Freihafen Elbbrücke vorgesehen sind.
2: Am Baleen-Kai in Altenwerder hat es am Abend einen schweren Unfall auf einem Containerschiff gegeben. Dabei stürzte ein Arbeiter etwa 3 Meter tief in eine Ladeluke, brach sich den Arm und erlitt eine Platzwunde am Kopf. Der Mann wurde nach seiner Bergung durch die Feuerwehr ins Krankenhaus gebracht. Das Verteidigungsministerium will junge Männer, die den Fragebogen zum neuen Wehrdienst nicht ausfüllen, mit einem Bußgeld von 250 Euro belegen. Junge Männer sind im Gegensatz zu Frauen nämlich verpflichtet, Auskunft zu geben. Nach Informationen des Magazins Spiegel haben bisher 86% der angeschriebenen Männer den Fragebogen innerhalb der ersten Frist von 4 Wochen beantwortet. Weitere 5% reagierten nach einer ersten Mahnung. Opfer von häuslicher Gewalt und Stalking sollen künftig besser geschützt werden. Der Bundestag stimmt heute über die elektronische Fußfessel für Täter ab. So sollen Betroffene schneller gewarnt werden, wenn sich Täter trotz Verbots nähern. Zoe Tasovali.
5: Die Technik erkennt, wo sich der Täter gerade aufhält. Kommt er dem Opfer zu nahe, gibt's sofort eine Warnung auf ein Empfangsgerät, damit Betroffene schnell reagieren oder Hilfe holen können. Gleichzeitig soll auch direkt die Polizei informiert werden. In Spanien gibt's so ein System schon länger. Geplant sind außerdem verpflichtende Trainingskurse für Täter und wer die Fußfessel oder das dazugehörige Handy nicht trägt, müsste künftig mit einer Geldstrafe oder sogar bis zu 3 Jahren Haft rechnen.
2: Die AfD liegt im neuen ARD-Deutschland-Trend erstmals vor der Union. Die Partei kommt demnach bei der Sonntagsfrage von Infratest DIMAP auf 27%, die Union auf 24. Die SPD bleibt unverändert bei 12. Die Grünen erreichen 15%, die Linke 10.
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0: mit dem 80er von den Vereinen Carnivals feiern wir schön entspannt ins Wochenende. Hamburg 2, richtig viele 80er, gleich schon 7:15.
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0: Es geht um die ersten 2 Sekunden von einem 80er. Wenn ihr daran den ganzen Song erkennt, dann seid ihr hier richtig und gewinnt 50 Euro. Wenn ihr das auch könnt, gleich mal anmelden über die Hamburg 2 App oder über unsere Website. Beim guten Lars ist es jetzt schon ein bisschen lauter im Hintergrund.
2: Ja, das stimmt.
0: Ja.
2: Wir sind gerade auf Mallorca.
0: Ach, guck mal! Und da ist jetzt schon was los, ja?
2: Ja, wenig.
0: Ja,
2: ich bin noch in Grenzen. Alles sehr gesittet.
0: Ach so, guck mal. Ist da jetzt auch so ein Clubtanz oder sowas?
2: Wahrscheinlich heute Abend, ja. Wir sind heute erst angekommen, heute Morgen.
0: Ach so, ja, na dann. Also, dann bist du schön entspannt, hast die Ohren auf.
2: Ja.
0: Hast du ein bisschen trainiert für die ersten 2 Sekunden von einem 80er?
2: Ehrlich gesagt, nein.
0: Na.
2: Ich hoffe, das klappt so.
0: Beste Voraussetzung. Hier kommt dein 80er. Hör genau hin. Na?
2: Mr. Broken Wings würde ich vermuten.
0: Ja!
2: Hey, super.
0: Alter, also diese Entspannung auf Mallorca, das hat sich auf jeden Fall gelohnt. 50 Euro auf dein Konto.
2: Super, vielen, vielen Dank.
0: Und jetzt viel Spaß auf Mallorca und nebenbei Broken Wings, Mr. Nur für dich und für ganz Malle, für alle da hinten, ne?
2: Vielen Dank, liebe Grüße an euch alle.

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1: Kurz vor 7. Ach, was wird das für ein Wochenende? Oder Hafengeburtstag und noch so viel mehr. Wir sind das Vorprogramm. Ja, die Rolle übernehmen wir doch gerne jetzt zusammen mit dem 80er von Paula Abdul. Straight Up. Ja, das ist schon cool, ne? Fast schon zu cool, möchte ich mal sagen. Ja, kommt gut rein ins Wochenende mit Hamburg 2. Und richtig vielen 80ern.

0: Abdul Straight Up hier bei Hamburg 2. Richtig viele 80er. Gleich für euch diese 80er hier. Oh, wie super, oder? Slate, ihr großer 80er. Gleich der erste. Nach 7, My Oh My.
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21: 7 Grad jetzt. Die Sonne scheint. Heute steigt es auf 16 Grad. Morgen kommt es auf 17 Grad.
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23: Guten Morgen, ich bin Rainer Hirsch. Heute beginnt der Hafengeburtstag. Über die nächsten 3 Tage gibt es Paraden mit Schiffen aus aller Welt, Feuerwerk, Ausflugsfahrten, Konzerte und ein kulinarisches Angebot. Auch in diesem Jahr gilt nach Polizeiangaben rund um das Veranstaltungsgelände ein Waffenverbot. Kurz vor der zweiten Tarifverhandlungsrunde im Hamburger Einzel- und Versandhandel ruft Verdi heute zu einem ersten Warnstreik auf. Konkret sollen die Beschäftigten von Zara, H&M Spitaler Straße, H&M Logistik sowie bei IKEA die Arbeit niederlegen. Die AfD liegt im neuen ARD-Deutschland-Trend erstmals vor der Union. Die Partei kommt demnach bei der Sonntagsfrage von Infratest DIMAP auf 27%, die Union auf 24. Die SPD bleibt unverändert bei 12, die Grünen erreichen 15%, die Linke 10.
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16: Hey, Verkehrs-KI. Was ist los auf den Straßen?
0: Im Stadtgebiet von Hamburg staut sich der Verkehr auf der B73, auf der Stader Straße zwischen der Anschlussstelle Heimfeld und dem Moorburger Bogen. Auf der A25 Richtung Hamburg zwischen Nettenburg und Allermöhe gibt es 3 Kilometer Stau. Und auf der A1 Richtung Lübeck zwischen Stillhorn und Norderelbe stockt es auf 1 Kilometer.
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6: Hui, na, das wird ein tolles Wochenende, aber auch ein volles Wochenende. Also Hafen voll, City voll und noch viele andere auch wahrscheinlich voll. Aber sei es drum, Hafengeburtstag ist ja nur einmal im Jahr. Wir rocken schon mal vor, aber Rock, wie wir ihn lieben, mit Slate, der größte 80er. My, oh my, und ich bin Arne Waag. Hallo.
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Bevor ich gerade noch Madonna höre, gibt es da eigentlich was Neues von diesen Klamotten? Vor 2 Wochen, bummelig, hat sie die doch bei so einem Festival irgendwie verloren. Sie sind plötzlich verschwunden. Also sie hat sogar noch einen Finderlohn ausgesetzt, aber immer noch nichts wieder zurückgekommen. Na, ist das manchmal, ne? Hamburg 2, richtig viele 80er, gleich 7:15. Und da flattert jetzt gerade die nächste brandheiße News hier rein. Die Daily Mail berichtet, es könnte bald ein Musical über das Leben von George Michael geben. Angeblich verhandelt wird wohl die Schwester von George. Die wurde jetzt angefragt, sie hat immer Nein gesagt und jetzt hat sie gesagt, ja, das könnte sie sich schon vorstellen. Na, nach dem Riesenerfolg rund um MJ, das Michael Jackson Musical, das wäre doch toll, oder? Alleine dieser Song hier, da stelle ich mir toll getanzt alleine schon vor. Faith, Faith, Faith. George Michael hier bei Hamburg 2. Richtig viele 80er.

0: Ach, wo ich hier gerade noch Fleetwood Mac höre, ne? Hattet ihr das mitbekommen? Stevie Nicks, also hier die großartige weibliche Stimme von Fleetwood Mac. Sie war der Überraschungsgast bei der Met Gala in New York City. Sie trat mit dem jungen Popsternchen Sabrina Carpenter beim Dinner auf. Guck mal, da lässt sich die junge Sabrina nochmal zeigen, wie es richtig geht. Da war natürlich Stevie, unsere Stevie, genau der Richtige hier. Ach ja, Hamburg 2, richtig viele 80er. Und gleich lassen wir uns auch zeigen, wie es geht. Mit dem großartigen Udo Lindenberg. Düb, düb, düb. Der Sonderzug nach Pankow. Ordentlicher Kult. Fährt gleich ein, noch vor 7:30.
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2: Kurz vor halb acht. Heute kommt ja neue Musik raus, überall. Ein Album finde ich ganz besonders spannend. Aktuelle Popstars singen Udo Lindenberg nach. Düb, dü, düb hier. Max Giesinger, den zum Beispiel.
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2: Ja, auch nicht schlecht, möchte ich sagen hier. Oh ja, naja, seid mir nicht böse, ich bin mehr verliebt in Udo himself, ne? Diesen Song, den singt zum Beispiel Thomas D., der eine von den Fantastischen Vier. Aber wir haben natürlich das kultige Original am Start. Direkt aus dem Atlantik, hier rein bei Hamburg 2, der Sonderzug nach Pankow. Udo Lindenberg, der echte, hier bei Hamburg 2. Richtig viele 80er. Uhu.

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4: Schönen guten Morgen. Heute startet der Hafengeburtstag. Warnstreik im Einzelhandel. Viel Sonne, bis zu 17 Grad. Der Hamburger Hafen wird 837 Jahre alt. Und das wird ab heute wieder gefeiert. Marc Elvers.
5: 250 Schiffe aus aller Welt werden erwartet. Es gibt die Dauerbrenner-Ein- und Auslaufparade, das Schlepperballett und die Konzerte auf der schwimmenden Bühne vor den Landungsbrücken. Dort treten unter anderem Michael Schulte, Olli P. und das Bo auf. Viele Schiffe können von den wohl über 1 Million Besuchern besichtigt werden. Außerdem gibt es eine große Drohnenlichtshow im Zeichen der Hamburger Olympiabewerbung und Feuerwerk. Kritik kommt traditionell vom NABU. Der Hafengeburtstag sei ein realitätsfernes Weiter-so inmitten einer globalen Energiekrise.
4: Die Hamburger Verkehrsbehörde stellt zusätzliche 39 Millionen Euro für die Sanierung von Brücken und Straßen und für die Beseitigung von Schlaglöchern bereit. Clemens Benke.
6: Möglich ist das durch Umschichtungen innerhalb des eigenen Haushalts der Behörde. Ziel ist es, die Verkehrssicherheit zu erhöhen und die Straßen nach dem ungewöhnlich harten Winter mit vielen Schäden wieder in einen guten Zustand zu bringen, heißt es aus der Verkehrsbehörde.
4: Auch in Hamburg soll es heute Vormittag wieder einen Schulstreik gegen eine neue Wehrpflicht geben. Die ist allerdings noch gar nicht vorgesehen. Erstmal sollen Freiwillige gefunden werden und dazu verschickt die Bundeswehr Fragebögen an junge Männer und Frauen. Ronny Thorau.
7: Rund 200.000 Fragebögen wurden bisher verschickt und der Rücklauf ist durchaus beachtlich. Von jungen Männern, die antworten müssen, kamen 86% der Bögen innerhalb der ersten Frist zurück. Nach der ersten Mahnung waren es sogar gut 90%. 250 Euro Bußgeld drohen Männern, wenn sie 2 Wochen nach der zweiten Mahnung keinen Fragebogen zurückgeschickt haben. Junge Frauen können den Bogen ausfüllen, müssen aber nicht.
4: Die Gewerkschaft Verdi hat Beschäftigte im Hamburger Einzel- und Versandhandel für heute zum Warnstreik aufgerufen. Konkret sind es Beschäftigte von H&M hier in der Spitaler Straße, Zara und Ikea. Hintergrund sind die laufenden Tarifverhandlungen. Opfer von häuslicher Gewalt und Stalking sollen künftig besser geschützt werden. Der Bundestag stimmt heute über die elektronische Fußfessel für Täter ab. So sollen Betroffene schneller gewarnt werden, wenn sich Täter trotz Verbots nähern. Zoe Tasovali.
8: Die Technik erkennt, wo sich der Täter gerade aufhält. Kommt er dem Opfer zu nah, gibt es sofort eine Warnung auf ein Empfangsgerät, damit Betroffene schnell reagieren oder Hilfe holen können. Gleichzeitig soll auch direkt die Polizei informiert werden. In Spanien gibt es so ein System schon länger. Geplant sind außerdem verpflichtende Trainingskurse für Täter und wer die Fußfessel oder das dazugehörige Handy nicht trägt, müsste künftig mit einer Geldstrafe oder sogar bis zu 3 Jahren Haft rechnen.
4: Die AfD liegt im neuen ARD-Deutschland-Trend erstmals vor der Union. Die Partei kommt demnach bei der Sonntagsfrage von Infratest DIMAP auf 27%, die Union auf 24. Die SPD bleibt unverändert bei 12. Die Grünen erreichen 15%, die Linke 10.
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0: Annie und Dave katapultieren uns ins Wochenende. Eurythmics hier bei Hamburg 2. Richtig viele 80er. Gleich 7:15.
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0: Ist ganz einfach, ne? Ich mach gleich einfach einen 80er aus und dann singt ihr einfach weiter, als wäre nichts passiert. Wenn ihr das auch könnt, gleich mal anmelden über die Hamburg 2 App oder über unsere Website. Geht auch um 50 Euro. Darauf ist auch Thomas aus Rheinbeek scharf, ne? Moin, Thomas.
2: Ja, moin, auf jeden Fall, wenn ich darauf scharf.
0: Aber ja.
2: Erstmal hinkriegen, ne?
0: Ja, na klar, 50 Euro haben oder nicht haben, darum geht's, ne?
2: So sieht das aus.
0: Hast du denn auch eine 50 Euro Stimme, dass du hier gleich ordentlich losschmettern kannst?
2: Oh, wenn du mal nach meiner Stimme gehst, muss ich die 50 bezahlen.
0: Ja, na dann gucken wir mal, wer jetzt hier gleich 50 Euro blecht. Hier kommt dein 80er.
2: Green, so ungefähr.
0: Na, ich glaube, da gebe ich dir nochmal eine Chance, oder? Pass auf, jetzt hier nochmal. Achtung! Jetzt, Thomas!
2: Girlie, now it's true.
0: Ja!
2: Oh mein Gott.
0: Oh, du hast aber auch den Flow drauf hier, oder? Wie Milli Vanilli.
2: Ja,
0: Thomas.
2: Genau. Ja, die habe ich ja lange nicht mehr gehört. Aber
0: ja.
2: Deswegen höre ich euch da eigentlich.
0: Siehst du.
2: Ja, ja.
0: Und jetzt gibt's den ganzen Song noch hinten dran zu deinen 50 Euro. Also mehr geht ja fast heute gar nicht mehr, ne?
2: Mehr geht nicht, das stimmt. Wunderbar.
0: Thomas.

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1: Ach sag mal, kurz vor 8 hattet ihr das mitbekommen? Kylie Minogue, sie hat gerade so einen Lauf. Ne? Erst bekam sie letztens noch ihre eigene Barbie und jetzt wird auch noch ihre eigene Netflix-Doku für sie gedreht. Da geht's um die Aufs und Abs, also angeblich wird das schonungslos aufgeklärt. Ja, können wir gespannt sein. 3 Teile gibt's in 2 Wochen schon bei Netflix. Wir gucken und fahren jetzt erstmal mit Kylie schön zackig rein ins Wochenende. The Locomotion, Hamburg 2, richtig viele 80er. Schönen guten Morgen.

0: Smiley geht schön laut und zackig rein ins Wochenende. Das kann sie gut, ne? Hamburg 2, richtig viele 80er. Gleich für euch diese 80er. Guck mal. Oh, die kann auch alles gut. Nach Kylie kommt Taylor Dane, ihr bester 80er. Gleich der erste. Nach 8.
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11: Jetzt haben wir 7 Grad. Die Sonne scheint. Heute erreichen wir 16 Grad. Morgen steigt es auf 17 Grad.
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14: Guten Morgen, ich bin Rainer Hirsch. Der Hamburger Hafen wird 837 Jahre alt und das wird ab heute wieder standesgemäß gefeiert. Über die kommenden 3 Tage gibt es Schiffsparaden, Schlepperballett, Feuerwerk, Konzerte und natürlich reichlich zu essen. Der Amokfahrer von Leipzig hat seine Tat offenbar schon im April angekündigt. Der 33-Jährige soll da in einer Chatnachricht an seine getrennt lebende Frau geschrieben haben, es sei, Zitat, lange kein Auto mehr in eine Menschenmenge gefahren. Die Chatnachricht habe der Frau allerdings erst am Abend der Tat vorgelegen, so die Polizei. Auch in Hamburg soll es heute Vormittag wieder einen Schulstreik gegen eine neue Wehrpflicht geben. Die ist allerdings noch gar nicht vorgesehen. Erstmal sollen Freiwillige gefunden werden und dazu verschickt die Bundeswehr Fragebögen an junge Männer und Frauen. Männer müssen ihn beantworten und zurückschicken. Sonst droht ein Bußgeld.
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15: Hey, Verkehrs-KI. Was ist los auf den Straßen?
16: A25, Geesthacht, Richtung Hamburg, zwischen Nettenburg und Allermühe. 3 Kilometer Stau. A1 Bremen, Richtung Lübeck, zwischen Stillhorn und Norderelbe, staut es sich auf 2 Kilometern. Auf der B75 in der Wandsbeker Marktstraße, zwischen Schlossstraße und Robert-Schumann-Brücke, gibt es zäh fließenden Verkehr.
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18: Ach, wir feiern zusammen ins Wochenende, in den Hafen Geburtstag. Ach, wir feiern einfach alles. Jetzt ist Freitag und wir feiern auch die großartige Taylor Dane. Tell it to my heart. Großartig. Ich bin Arne Waag. Hallo.
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0: mit REO Speedwagon schwufen wir ganz entspannt rein in dieses Wochenende. Hamburg 2, richtig viele 80er.
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2: Er ist gerade noch 60 geworden, im Augenblick flitzt er aber ganz jugendlich. Rick Astley, na klar, durch sämtliche kleine charmante Festivals. Noch in diesem Monat ist er zum Beispiel in Dänemark nebenan, ja, und ihr stimmt bei uns jetzt über ihn ab. Für welchen Song lieben wir Rick Astley eigentlich am allermeisten? Guckt euch doch mal die lange Liste der Meisterwerke von Rick an, Hamburg 2 App oder auf unserer Website. Und da sind auch manche Perlen versteckt, wie zum Beispiel der hier. Da hatte Rick mal was ausprobiert, Cry for Help, den Electrobeat weggelassen und stattdessen seine soulige Seite ausgelebt. Naja, aber es gibt natürlich auch Ricks große Party-80er. Juhu! Ach ja, oder natürlich auch der hier, Together Forever. Wer forever? Ihr wisst, was ich meine. Gleich mal rein in die Hamburg 2 App oder auf hamburg2.de. Hier ist Rick Astley bei Hamburg 2. Richtig viele 80er.

0: unvergessenes Synod O'Connor. Und wer hat's geschrieben, diesen Weltsong? Ja, na klar, der ebenfalls unvergessene Prince. 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Gleich feiern wir Very British weiter mit Madness. Our House, na klar, grölen wir alle gleich mit. Kommt noch vor 8:30.
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kurz vor halb zehn. Wir schwufen ganz entspannt in Richtung Wochenende, in Richtung Hafengeburtstag zusammen mit der unvergleichlichen Karamellstimme von Terence Trent D'Avi. Ach, wie schön, du Sign Your Name. Hamburg 2, richtig viele 80er. Kommt gut ins Wochenende.

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2: Guten Morgen. Festnahmen nach Entführung. Commerzbank streicht tausende Stellen. Viel Sonne heute, maximal 17 Grad. Das Spezialeinsatzkommando der Hamburger Polizei hat gestern Abend in Bahrenfeld zwei 24- und 25-Jährige festgenommen, die einen Mann entführt und Lösegeld gefordert haben sollen. Das berichtet der NDR. Das SEK soll kurz nach der Geldübergabe zugeschlagen haben. Die Männer sitzen demnach jetzt wegen Fluchtgefahr in U-Haft. Laut dem Bericht könnte es um Drogengeschäfte gegangen sein. Morgen findet um 13 Uhr auf dem Hamburger Rathausmarkt eine ungewöhnliche Form einer Demonstration statt. Die Teilnehmer werden liegen und stellvertretend für diejenigen da sein, um die es eigentlich geht, weil die selbst keine Kraft dafür haben. Carolina Koplin.
3: Es geht um Menschen, die an der neurologischen ME-CFS-Krankheit leiden und damit an einem chronischen Fatigue-Syndrom. Rund 650.000 sind es allein in Deutschland. Betroffen sind vor allem junge Frauen. Laut Sarah Müller von der Deutschen Gesellschaft für ME-CFS wurden die Symptome lange nicht ernst genommen. Deshalb fehlen bis heute wirksame Medikamente. Ausgelöst werden kann die Krankheit unter anderem durch eine Corona-Infektion oder das Pfeiffersche Drüsenfieber.
2: Um eine Übernahme durch die italienische Großbank UniCredit abzuwehren, will sich die Commerzbank für ihre Anleger sexier machen. Dazu sollen nun weitere 3000 Vollzeitstellen bis 2030 abgebaut werden. Thomas Pleskin.
4: Knapp 40.000 Stellen hat die Commerzbank derzeit besetzt. Bei etwa jedem 10. Job war schon klar, dass er wegfallen wird. Jetzt also noch einmal der Rotstift in der Hoffnung, eine Übernahme durch die Italiener noch verhindern zu können. Management, Betriebsrat und Belegschaft der Commerzbank wehren sich seit Monaten gegen das aus ihrer Sicht feindliche Taktieren der UniCredit. Auch die Bundesregierung lehnt eine Übernahme ab. Immerhin hatte der Bund das Frankfurter Geldhaus in der Finanzkrise 2008-2009 mit Steuermilliarden vor dem Kollaps bewahrt.
2: In Altenwerder am Ballin-Kai hat es am Abend einen schweren Unfall auf einem Containerschiff gegeben. Dabei stürzte ein Arbeiter etwa 3 Meter tief in eine Ladeluke, brach sich den Arm und erlitt eine Platzwunde am Kopf. Der Mann wurde von der Feuerwehr geborgen und ins Krankenhaus gebracht. Warum er abgestürzt war, ist noch unklar. Die Hamburger Verkehrsbehörde stellt zusätzliche 39 Millionen Euro für die Sanierung von Brücken und Straßen und für die Beseitigung von Schlaglöchern zur Verfügung. Clemens Benke.
5: Möglich ist das durch Umschichtungen innerhalb des eigenen Haushalts der Behörde. Deshalb können die 39 Millionen Euro bereitgestellt werden. Ziel ist es, die Verkehrssicherheit zu erhöhen und die Straßen nach dem ungewöhnlich harten Winter mit vielen Schäden wieder in einen guten Zustand zu bringen, heißt es aus der Verkehrsbehörde. Die Maßnahmen sind Teil eines Gesamtpakets von 42 Millionen Euro, die außerdem für Investitionen in Rad- und Fußverkehrsinfrastruktur und für die Vorbereitung einer Ersatzbrücke für die stark beschädigte Freihafen Elbbrücke vorgesehen sind.
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1: Wir pfeifen uns ins Wochenende zusammen mit Bobby McFerrin. Don't worry, be happy. Ist auch, glaube ich, jedes Jahr immer das Motto beim Hafengeburtstag, oder? Hamburg 2, richtig viele 80er. Gleich 9:45.
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1: Es geht um die ersten 2 Sekunden von einem 80er. Ihr sagt einfach, wie heißt denn der ganze Song, wenn ihr das auch könnt, gleich mal anmelden über die Hamburg 2 App oder über unsere Website, die gute Silke aus Altona. Du kannst das, ne?
3: Ich hoffe.
1: Du bist sonst Lehrerin an der Berufsschule. Hast du auch irgendwas Musikalisches da zu lehren?
3: Also ich persönlich nicht, aber es wird bei uns durchaus auch Musikalisches gelehrt.
1: Ach so, du hast gar nichts mit Musik zu tun. Ja, dann gucken wir mal, ob du gut vorbereitet bist, ja?
3: Ja, ich hoffe.
1: Hier kommt dein 80er. Pass gut auf. Ne, das ist einfach, oder?
3: Ja, ich würde sagen, Betty Davis
1: großartig, das war doch alles richtig. 50 Euro auf dein Konto.
3: Großartig.
1: Und obendrauf kriegst du auch noch den ganzen 80er. Hier ist Bette Davis Eyes. Kim Carnes. Für dich noch einen schönen Tag, ja?
3: Vielen Dank.
1: Und viel Spaß mit der Kohle.
3: Das ist super.

Kurz vor 10. Ach ja, das Wochenende kommt immer näher. Beim Hafengeburtstag sind sie langsam fertig mit dem Aufbauen. Kann also losgehen, oder? Na, aber noch die Ruhe. Noch ist Zeit für den schönsten 80er von allen. Wie wär's mit Cock Robin? The Promise You Made. Geht auch schon los? Kommt gut ins Wochenende. Und vor allem ganz entspannt mit Hamburg 2 und richtig vielen 80ern.

0: Robin, schwufen wir entspannt in Richtung Wochenende. Hamburg 2, richtig viele 80er, gleich für euch. Dieser 80er, guck mal, wir nehmen schon wieder ordentlich an Fahrt auf hier. Der Soundtrack aus Top Gun. Und da habe ich auch gleich noch eine Neuigkeit für euch. Alles gleich nach 10.
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23: Jetzt haben wir 11 Grad. Die Sonne scheint. Heute erreichen wir 16 Grad. Morgen geht's runter auf 6 Grad. Am Sonnabend klettert es dann auf 18 Grad.
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26: Mit Rainer Hirsch, guten Tag. Bei einem schweren Unfall heute Morgen in Neuenfelde ist ein Mensch ums Leben gekommen. Ein Kleintransporter war auf dem Neuenfelder Hauptdeich frontal mit einem Linienbus zusammengestoßen. Eine Person wohl in dem Transporter wurde so schwer verletzt, dass sie kurz darauf starb. Auch im Bus gab es Verletzte. Details dazu kennen wir noch nicht. Im Kampf gegen eine Übernahme durch die italienische UniCredit will die deutsche Commerzbank etwa 3000 weitere Vollzeitstellen abbauen. Wie der Konzern heute Morgen in Frankfurt mitteilte, soll das zusätzlich zu den bisher angekündigten Einsparungen bis 2030 geschehen. Heute startet die Badesaison an Hamburgs Badeseen und Naturbädern. In dem Zusammenhang weist die Umweltbehörde auch auf einige Gefahren hin. Zum Beispiel gibt es demnach an einigen Baggerseen schon in Ufernähe Abbruchkanten, an denen das Wasser schnell sehr tief wird. Und sie warnt, wenn das Wasser grünlich oder türkis erscheint, sind potenziell giftige Blaualgen vorhanden. Vom Baden in der Elbe wird grundsätzlich abgeraten.
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27: Hey, Verkehrs-KI, was ist los auf den Straßen?
28: A1, 5 Kilometer Stau zwischen Ögendorf und Norderelbe. B75 Heidenkampsweg, stockender Verkehr zwischen Wendenstraße und Bildstedt. B5 Bergedorfer Straße, dichter Verkehr zwischen Hornerrampe und Rückersweg.
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0: Ach sag mal, hatte ich hier euch eigentlich schon erzählt? Top Gun, der Film, hier mit Tom Cruise und so, kennen alle, oder? Der feiert in diesen Tagen seinen 40. Geburtstag. Und da gibt's in vielen Kinos so Jubiläumsnächte. Das wäre doch nochmal was, oder? Vielleicht sogar am Wochenende. Guckt ihr gleich mal. Und wir feiern schon mal vor, zusammen mit dem boxstärksten Soundtrack Danger Zone. Kenny Loggins und ich bin Arne Wag. Morgen.
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0: Mit dem 80er-Sound von Harold Faltermeier feiern wir ins Wochenende Hamburg 2. Richtig viele 80er und jetzt feiern wir auch noch Geburtstag. Happy Birthday, Philip Bailey. Doch, den kennt ihr. Die zweite Stimme von Earth, Wind and Fire.
1: Juhu!
0: Philip kann singen, sage ich euch, bekannt für seine 4-Oktaven-Stimme. Ja, das ist hoch. Und? Das ist nicht so hoch, aber auch eine gute Stimme, ne? Oh, also, Phil Bailey, die Stimme hätte ich auch gerne. Und diesen Song, den kennen nun wirklich alle von ihm. Zusammen mit Phil Collins, Happy Birthday, Philip Bailey, hier ist Easy Lover. Glückwunsch und schönes Wochenende mit Hamburg 2 und richtig vielen 80ern.

0: schon wieder 8 Monate her, dieses rattenscharfe Hamburg 2 Konzert von Simply Red. Ach, das war toll. Mick und Co. müssen ganz, ganz bald wiederkommen, haben wir auf der Liste. Jetzt müssen wir aber erstmal ins Wochenende hier bei Hamburg 2. Richtig viele 80er, gleich mit der großartigen Jennifer Rush. Your Destiny kommt noch vor 10:30, versprochen.
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kurz vor halb elf. Na, von mir aus kann's losgehen mit dem Wochenende, mit dem Hafengeburtstag und so. Alle am Start? Na, dann feiern wir schon mal uns zackig warm zusammen mit Jennifer Rush, You're My Destiny. Da werden alle sofort heiß. Schönes Arbeiten mit Hamburg 2 und richtig viel Nachzigern.

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2: Guten Tag. Tödlicher Unfall in Neuenfelde. Festnahmen nach Entführung. Sonnig bei maximal 17 Grad. Schwerer Unfall heute Morgen in Neuenfelde. Am Neuenfelder Hauptdeich sind um kurz nach 8 ein Kleintransporter und ein Linienbus aus noch unbekanntem Grund zusammengestoßen. Eine Person, vermutlich in dem Transporter, ist dabei ums Leben gekommen. Auch im Bus wurden Fahrgäste verletzt. Wie viele und wie schwer, kann uns die Feuerwehr noch nicht sagen. Sie ist mit rund 80 Kräften vor Ort. Wie jetzt erst bekannt wurde, hatte schon vergangene Woche Donnerstag eine Entführung in Bahrenfeld gegeben. Zwei junge türkische Männer sitzen nun in U-Haft. Carolina Koplin.
3: Die mutmaßlichen Täter sind laut Staatsanwaltschaft 24 und 25 Jahre alt, sollen eine vierstellige Lösegeldsumme gefordert haben und wurden vergangenen Freitag nach einem Hinweis festgenommen. Woher der kam, wird aus ermittlungstaktischen Gründen nicht gesagt. Auch nicht, ob oder inwiefern sich Täter und das 40-jährige Opfer kannten.
2: Um eine Übernahme durch die italienische Großbank UniCredit abzuwehren, will sich die Deutsche Commerzbank für ihre Anleger attraktiver machen. Dazu sollen nun weitere 3.000 Vollzeitstellen bis 2030 abgebaut werden. Thomas Pleskin.
4: Knapp 40.000 Stellen hat die Commerzbank derzeit besetzt. Bei etwa jedem 10. Job war schon klar, dass er wegfallen wird. Jetzt also noch einmal der Rotstift in der Hoffnung, eine Übernahme durch die Italiener noch verhindern zu können. Management, Betriebsrat und Belegschaft der Commerzbank wehren sich seit Monaten gegen das aus ihrer Sicht feindliche Taktieren der UniCredit. Auch die Bundesregierung lehnt eine Übernahme ab. Immerhin hatte der Bund das Frankfurter Geldhaus in der Finanzkrise 2008-2009 mit Steuermilliarden vor dem Kollaps bewahrt.
2: Heute startet die Badesaison an Hamburgs Seen und Naturbädern. In dem Zusammenhang weist die Umweltbehörde auch auf einige Gefahren hin. Zum Beispiel gibt es demnach an einigen Baggerseen schon in Ufernähe Abbruchkanten, an denen das Wasser schnell sehr tief wird. Und sie warnt, wenn das Wasser grünlich oder türkis erscheint, sind potenziell giftige Blaualgen vorhanden. Vom Baden in der Elbe wird grundsätzlich abgeraten. Die Gewerkschaft Verdi hat Beschäftigte im Hamburger Einzel- und Versandhandel für heute zum Warnstreik aufgerufen. Konkret sind es Beschäftigte von H&M in der Spitaler Straße, von Zara und Ikea. Hintergrund sind die laufenden Tarifverhandlungen. Morgen findet um 13 Uhr auf dem Hamburger Rathausmarkt eine ungewöhnliche Demonstration statt. Die Teilnehmer werden liegen und stellvertretend für diejenigen da sein, um die es eigentlich geht. Weil die selbst keine Kraft dafür haben. Carolina Koplin.
3: Es geht um Menschen, die an der neurologischen ME-CFS-Krankheit leiden und damit an einem chronischen Fatigue-Syndrom. Rund 650.000 sind es allein in Deutschland. Betroffen sind vor allem junge Frauen. Laut Sarah Müller von der Deutschen Gesellschaft für ME-CFS wurden die Symptome lange nicht ernst genommen. Deshalb fehlen bis heute wirksame Medikamente. Ausgelöst werden kann die Krankheit unter anderem durch eine Corona-Infektion oder das Pfeiffersche Drüsenfieber.
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0: Da flüstert er nochmal. Ist das unfassbar, dieser überwältigende, posthume Erfolg von Michael Jackson? Er ist gerade mit fast allen seinen Alben wieder in den Charts und das fast weltweit. Nur wegen des Films. Aber es ist natürlich auch eine super Musik, das kann man nicht sagen. Und zeitlos gut. Hamburg 2, richtig viele 80er, gleich 10:45.
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0: Es geht um die ersten 2 Sekunden von einem 80er. Ihr müsst einfach nur sagen, wie heißt denn der ganze Song, wenn ihr das auch könnt. Gleich mal anmelden über die Hamburg 2 App oder über unsere Website. Geht um 50 Euro. Christoph will die gewinnen. Christoph aus Hennstedt-Ulzburg. Du hörst mich gut?
2: Ich höre dich sehr gut. Hallo, hallo.
0: Ja, 2 Sekunden ist nicht lang, ne? Nicht, dass du das unterschätzt.
2: Wir gucken mal. Also, ja. Ich habe euch ja schon den ganzen Tag gehört und habe bei vielen gedacht, die würde ich erraten. Ich bin sehr gespannt, wie es diesmal aussieht.
0: Da gucken wir mal, ob das mit diesem hier auch so ist. Hier kommt dein 80er. Hör genau hin. Na?
2: Ja, kenne ich.
0: Ja.
2: Cecilia, Breaking My Heart und so weiter, ne? Nee?
0: Nö.
2: Dann bin ich tatsächlich
0: wirklich?
2: Raus, aber es heißt ja raten, ne? Das andere als das Cecilia fällt mir nicht ein. Und wenn das falsch ist, dann weiß ich nicht.
0: Hm, es wäre der hier gewesen. Sparkly James Harvest, Life is for Living. Schade,
2: ja, schade. Und so hätte ich es auch gekannt, schade.
0: Ja, schuldest du mir 50 Euro, Christoph.
2: Oh, da habe ich das Kleingedruckte nicht gelesen.
0: Na, ja. Nein, war ein Scherz, natürlich. Du machst einfach nochmal wieder neu mit, gehst auch nochmal ins Trainingslager auf hamburg2.de. Aber jetzt gibt's erstmal den ganzen 80er. Hier ist Sparkly James Harvest, Life is for Living. Nur für dich, lieber Christoph.
2: Ich freue mich, danke.

kurz vor 11. Na, gleich drehen schon die ersten Lautsprecher an den Landungsbrücken auf. Laut, der Hafengeburtstag geht gleich los. Aber bitte, wir machen noch schön entspannt, oder? Die Touris dürfen schon mal aufdrehen. Wir machen noch schön Suche und schwofen galant ins Wochenende mit dem schönsten 80er von F.R. David. Na klar, Words, Hamburg 2. Richtig viele 80er.

0: Ach, wie toll.
1: Ja, so muss ein turbulentes Wochenende losgehen mit Effa David, sein schönster 80er Words hier bei Hamburg 2. Richtig viele 80er, gleich für euch dieser hier. Na, wer kennt's? Die Man Without Hats, The Safety Dance, kommt gleich als erster 80er nach 11.
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21: Jetzt haben wir 12 Grad. Die Sonne scheint. Heute steigt es noch auf 16 Grad. Morgen gibt's dann hier und da viele Wolken. Am Sonnabend erreichen wir 17 Grad.
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25: Mit Rainer Hirsch. Guten Tag. Bei einem schweren Unfall heute Morgen in Neuenfelde ist ein Mensch ums Leben gekommen. Ein Kleintransporter war auf dem Neuenfelder Hauptdeich frontal mit einem Linienbus zusammengestoßen. Der Transporterfahrer wurde so schwer verletzt, dass er kurz darauf starb. Auch im Bus gab es Verletzte. Details dazu kennen wir noch nicht. Im Kampf gegen eine Übernahme durch die italienische UniCredit will die Deutsche Commerzbank etwa 3000 weitere Vollzeitstellen abbauen. Wie der Konzern heute Morgen in Frankfurt mitteilte, soll das zusätzlich zu den bisher angekündigten Einsparungen bis 2030 geschehen. Heute startet die Badesaison an Hamburgs Badeseen und Naturbädern. In dem Zusammenhang weist die Umweltbehörde auch auf einige Gefahren hin. Zum Beispiel gibt es demnach an einigen Baggerseen schon in Ufernähe Abbruchkanten, an denen das Wasser schnell sehr tief wird. Und sie warnt, wenn das Wasser grünlich oder türkis erscheint, sind potenziell giftige Blaualgen vorhanden. Vom Baden in der Elbe wird grundsätzlich abgeraten.
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26: Hey, Verkehrs-KI, was ist los auf den Straßen?
24: A1, Lübeck Richtung Hamburg. Zwischen Öyendorf und Norderelbe 6 Kilometer Stau. Bleibt geduldig. A1, Bremen Richtung Lübeck. Zwischen Maschener Kreuz und Hamburg Südost 7 Kilometer Stau. Langsam voran. A7, Flensburg Richtung Hannover. Zwischen Othmarschen und Waltershof 2 Kilometer Stau und es geht schleppend weiter.
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1: Nachdem wir gestern schon zusammen Wet Wet Wet in der Markthalle gefeiert haben. Ach, das hat so Spaß gemacht, oder? Und als letzter Song Love is All Around. Da sind alle ausgerastet, oder? Ach, das hat so viel Spaß gemacht. Die müssen bald auch wiederkommen. Wir feiern aber jetzt erstmal direkt weiter. Welcher großartige Star schon bald zu uns kommt, sag ich euch gleich. Nach dem Man Without Hats, The Safety Dance. Und ich bin Arne Wag. Moin!
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0: Ja, da läuten wir schon mal das Wochenende ein. Hamburg 2, richtig viele 80er.
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0: 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Und nebenbei dreht Fancy hier schon mal bei uns auf. Slice me nice, Hamburg 2. Richtig viele 80er. Fancy, hau rein hier.

0: das Electric Light Orchestra. Wir Freunde dürfen natürlich auch ILO sagen. Wir feiern zusammen ins Wochenende. Hamburg 2, richtig viele 80er und gleich schwufen wir ganz galant weiter rein ins Wochenende, in den Hafen, Geburtstag, was auch immer. Mit Berlin, Take My Breath Away, kommt noch vor 11:30.
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9: Kurz vor 11:30. Ein kleiner Hinweis für alle Kinofans. Gut, die wissen das sicherlich auch schon. Top Gun, der Film, na klar, der feiert in diesen Wochen sein 40. Jubiläum und dafür gibt's in einer Woche in vielen Kinos so Jubiläumsnächte. Gleich mal nachgucken, noch einmal auf der großen Leinwand diese Knutschszene gucken. Das wäre doch was, oder? Hier mit Maverick und Charlie, wie sie sich, ja, ich sag mal, sehr nahe kommen. Und dazu diese 80er hier. Take my breath away. Berlin, Hamburg 2. Richtig viele 80er. Kommt gut ins Wochenende.

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2: Es ist 11:30.
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3: Guten Tag. Tödlicher Unfall in Neuenfelde. Die Badesaison geht los. Passend dazu sonnig mit bis zu 17 Grad. Tödlicher Zusammenstoß in Neuenfelde. Heute Morgen gegen 20 nach 8 ist ein Kleintransporter am Neuenfelder Hauptdeich in der Nähe des Airbus-Werks frontal in einen Linienbus gerast. Carolina Koplin.
4: Der Transporterfahrer wurde eingeklemmt und starb noch an der Unfallstelle. In dem Bus wurden mehrere Menschen verletzt. Eine genaue Zahl gibt es noch nicht. Die Rede ist von etwa 15 Verletzten. Die meisten gelten als leicht, wenige als schwer verletzt. Mindestens ein Kind soll ins Krankenhaus gekommen sein. Die Feuerwehr war zwischenzeitlich mit 80 Rettern vor Ort, darunter auch mehrere Notärzte. Mittlerweile ist nur noch die Polizei da, die nun versuchen muss, die Unfallursache zu ermitteln. Der Zusammenstoß ist auf gerader Strecke passiert.
3: Die steuerfreie Entlastungsprämie von bis zu 1.000 Euro, die Unternehmen an ihre Beschäftigten zahlen können, kommt vorerst nicht. Der Bundesrat hat dem vom Bundestag schon beschlossenen Gesetzentwurf überraschenderweise nicht zugestimmt. Die Länder kritisieren, dass sie und die Kommunen den Großteil der Kosten tragen müssten. Die Spritpreise sind auf den niedrigsten Stand seit 2 Monaten gefallen. Ein Liter der Sorte E10 kostete gestern im bundesweiten Tagesdurchschnitt 1,984 €. Das waren laut ADAC 1,8 Cent weniger als am Mittwoch. Diesel sank demnach um 3,1 Cent auf 2,025 €. Heute geht die Badesaison an Hamburgs Gewässern offiziell los. Annike Riedkerken.
5: Insgesamt laden in diesem Jahr 16 offizielle Badestellen an 14 Badegewässern bis Mitte September wieder zum Baden und Schwimmen in ganz Hamburg ein. Einige Hinweise hat die Umweltbehörde aber noch. Unter anderem kann am Eichbaumsee natürlich nur so lange gebadet werden, wie es die Blaualgensituation auch zulässt. Und die Badestelle Nord bleibt gesperrt. Die Elbe ist auch weiterhin kein Badegewässer und Vorsicht an Baggerseen. Schon in Ufernähe gibt es Abbruchkanten, an denen das Wasser sehr tief sein kann.
3: Die Gewerkschaft Verdi hat Beschäftigte im Hamburger Einzel- und Versandhandel für heute zum Warnstreik aufgerufen. Konkret sind es Beschäftigte von H&M in der Spitaler Straße, von Zara und Ikea. Hintergrund sind die laufenden Tarifverhandlungen. Morgen findet um 13 Uhr auf dem Hamburger Rathausmarkt eine ungewöhnliche Demonstration statt. Die Teilnehmer werden liegen und stellvertretend für diejenigen da sein, um die es eigentlich geht. Weil die selbst keine Kraft dafür haben. Carolina Koplin.
4: Es geht um Menschen, die an der neurologischen ME-CFS-Krankheit leiden und damit an einem chronischen Fatigue-Syndrom. Rund 650.000 sind es allein in Deutschland. Betroffen sind vor allem junge Frauen. Laut Sarah Müller von der Deutschen Gesellschaft für ME-CFS wurden die Symptome lange nicht ernst genommen. Deshalb fehlen bis heute wirksame Medikamente. Ausgelöst werden kann die Krankheit unter anderem durch eine Corona-Infektion oder das Pfeiffersche Drüsenfieber.
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0: Mit PhD feiern wir zusammen ins Wochenende. Hamburg 2, richtig viele 80er. Gleich 11:45.
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0: Ich mach gleich einfach einen 80er aus. Ihr singt einfach weiter, also das, was ihr sonst auch immer macht. Und dann gibt's 50 Euro, wenn das alles richtig ist. Wenn ihr euch auch mal anmelden möchtet fürs große Lieblingssongs weiter singen, dann gleich mal anmelden über die Hamburg 2 App oder über unsere Website. Der gute Mats aus Eimsbüttel. Du kannst ja, das, ne?
2: Ja.
0: Singen und Klatschen machst du ja beruflich. Du bist Grundschullehrer, auch in Musik?
2: Ich bin Grundschulerzieher und auch Musik, ja. Musik ist so ein bisschen mein Steckenpferd. Ja, ich spiele Gitarre, Beatboxing mache ich auch noch.
0: Beatboxing, ja, das bringt dich jetzt hier nicht so viel weiter, Beatboxing. Ja, das sage ich dir schon mal gleich, weil jetzt geht es wirklich um Melodie, Takt und, das ist das Wichtigste, der Text.
2: Ja.
0: Du singst wahrscheinlich immer mit den Grundschulkindern dann da, 80er ja, Jahre, oder?
2: Na klar, 80er, ja. Na, natürlich viele Kinderlieder, aber die 80er versuche ich immer ein bisschen mit reinzubringen.
0: Ist immer wichtig, dass man die junge Zielgruppe auch schon mal ranbringt. Hier kommt dein 80er, Mats.
2: Jo.

0: 50 Euro auf dein Konto.
1: Jawollo.
0: Ach, großartig. Das kannst du aber auch wirklich mal mit deinen Grundschülern singen, oder?
1: Ja, mal gucken, ob sie darauf anfangen.
0: Burning Heart, ja, das stelle ich mir schön vor. Ja. Hier ist für dich der ganze 80er und für deine ganzen Grundschülerinnen und Grundschülern

kurz vor 12, gleich übernimmt Vanessa hier das Mikro. Aber ein habe ich noch für euch. Oder anders gesagt, vier habe ich noch für euch. Hey, hey, hey, hey, die Civil Minds, don't you? Schönen Start ins Wochenende mit Hamburg 2 und richtig viel 80ern.

0: Ja, die Sippe Mainz, die feiern schon mal los hier ins Wochenende oder vielleicht auch den Hafengeburtstag, man weiß es nicht. Hamburg 2, richtig viele 80er. Gleich hat Vanessa diesen 80er hier für euch reserviert. Guck mal. Vanessa, die startet auch schon mal gleich mit dem Wochenende, ne? Sie traut sich was. I wanna dance with somebody, gleich Whitneys lautester 80er. Und ich sag tschüss. Kommt gut ins Wochenende. Bis morgen um 8. Da hole ich euch pünktlich aus dem Bett. Tschüss, sagt Arne Mark.
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25: 13 Grad in der Hansestadt. Die Sonne scheint. Heute Nachmittag klettert es auf 16 Grad. In der Nacht geht es runter auf 6 Grad. Morgen kommt dann wieder die Sonne raus und es erreicht 17 Grad.
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28: Guten Tag, ich bin Rainer Hirsch. Ein Toter und mehr als ein Dutzend Verletzte. Das ist die Bilanz eines schweren Unfalls heute Morgen in Neuenfelde. Da waren ein Kleintransporter und ein Linienbus kollidiert. Der Transporterfahrer kam ums Leben. Die steuerfreie Entlastungsprämie von bis zu 1.000 Euro kommt vorerst nicht. Überraschenderweise hat der Bundesrat dem vom Bundestag schon beschlossenen Gesetzentwurf nicht zugestimmt. Die Länder kritisieren, dass sie und die Kommunen den Großteil der Kosten tragen müssten. Im rheinland-pfälzischen Sinzig läuft derzeit eine Geiselnahme in einer Volksbankfiliale. Die Polizei geht von mehreren Tätern aus. Bei einer Geisel soll es sich um den Fahrer eines Geldtransporters handeln. Ein Großaufgebot von Einsatzkräften ist vor Ort.
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29: Hey, Verkehrs-KI, was ist los auf den Straßen?
30: A7 Hamburg Richtung Hannover. Bei Dreieck Südwest blockiert ein Unfall. A1 Lübeck Richtung Hamburg. Zwischen Öjendorf und Norderelbbrücke 6 Kilometer Stau. Auf der B4 stockt es zwischen Eidelstedt und Stellingen. 1 Kilometer Stau.
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32: Es gibt so alte Filme, die kann man immer wieder gucken. Die französische Komödie Drei Männer und ein Baby zum Beispiel. Wisst ihr noch, in welchem Jahr das war? Olli Weiberg reist mit euch mit seinen Ollis 80er Charts. Genau in das Jahr. Reden wir gleich drüber und hören mal in die Charts. Whitney Houston gibt's jetzt in eurer Mittagspause ein bisschen Fun an eurem Freitag. I wanna dance with somebody who loves me. Ich bin Vanessa Rumkus.
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0: 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Das ist Hamburg 2. Richtig viele 80er. Und wir haben sogar eine ganze Chartshow für die 80er. Das ist immer eine Riesenparty. Ollis 80er-Charts heißt das Ganze. Und er reist mit euch in die Top 25 dieser Kalenderwoche in ein ganz bestimmtes Jahr der 80er. Und diesmal in das Jahr, als der Film Drei Männer und ein Baby in die Kinos kam, ne, Olli?
1: Ja, ein Sensationserfolg damals im Mai 1986.
2: Drei Junggesellen, die ihr Leben sorglos genießen.
3: Aber was ist das denn?
4: Und wie viel wiegt sie?
3: Ach ja, wie viel wiegt sie? Oh mein Gott, sie hat gekackt.
1: 2,5 Millionen Leute sahen die französische Originalfassung des Films. Höre ich diese Woche nochmal rein mit euch. Und natürlich in die Musikcharts aus derselben Zeit, 86.
0: Ja. Und wie sah es da aus in den Charts 1986 bei den Top 25?
1: Platz 1 war nicht mehr geil. Der Song der beiden britischen Soldaten war wochenlang an der Spitze unserer Charts gewesen, aber in dieser Woche 86 war Schluss. Da kickte eine Lady die geilen Briten vom Thron. Oh. Ich sag euch auch wer. Nicht ganz gereicht für Platz 1 hat's für Prinzessin Stephanie, die Bengals und selbst der adelige Prinz schaffte es nicht an die Spitze. Ich spiele sie natürlich trotzdem. Die kompletten Top 25 von damals aus dieser Woche im Mai 86. Als wäre es gestern gewesen.
0: Es ist so großartig. Bringt total Spaß durchzuhören. Könnt ihr jederzeit bei uns im Web oder in der Hamburg 2 App im Stream. Ollis 80er Charts oder morgen wieder an eurem Sonnabend ab 16 Uhr einfach mal einschalten. Das hier ist Sydney Youngblood und das ist ein entspannter Freitag, so wie er sein soll. If only I could bei Hamburg 2.

0: Also soft auf, da. Die Boomtown Rats, I don't like Mondays, das ist Hamburg 2. Euer Freitag, richtig viele 80er und die warten gleich mit einem Gewitter auf euch. So fängt er an, der von den Pet Shop Boys. It's a Sin, gibt's gleich. 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

wir liefern die Musik für euren Freitag hier bei Hamburg 2. Richtig viele 80er und einer davon startet mit einem Gewitter. Die Pet Shop Boys, und ich finde, die machen und leben wirklich ihre Musik. Da geht es nicht um Fame, sondern um das, was die Instrumente erzeugen, was Neil Tennant und Chris Lowe machen können. Sie haben nämlich gerade in Kempten oder spielen noch 5 Konzerte. In einer ganz kleinen Halle, 1000 Leute passen nur rein. Sie spielen nur B-Seiten von ihrer mittlerweile 40-jährigen Karriere und die Fans feiern sie. Also richtig enthusiastisch, das kann jeder mitsingen, weil selbst wenn es eine B-Seite ist, also nicht der große Hit, klingt es halt immer nach den Pet Shop Boys. Das hier ist aber ein Hit. 1987, der mit dem Gewitter. It's a Sin, die Pet Shop Boys bei Hamburg 2.

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2: Moin, ich bin Niklas Uther und das sind zwei Themen in dieser Sendung. Hamburg feiert wieder den Hafen. Tödlicher Unfall in Neuenfelde. Das Wetter? Sonnig bei uns bis zu 17 Grad. Der Hamburger Hafen feiert an diesem Wochenende wieder Geburtstag und das Programm ist vollgepackt. Marc Elvers.
3: Natürlich gibt es wieder die Klassiker wie die Ein- und Auslaufparade, das Schlepperballett oder etwa ein Feuerwerk. Geplant ist heute Abend um 22 Uhr aber auch eine große Drohnenshow. Thema Olympiabewerbung. Herzstück des Musikprogramms wird wieder die schwimmende Bühne an den Landungsbrücken. Heute treten dort unter anderem Oli P. oder etwa 5 Sterne Deluxe und das Bo auf. Morgen unter anderem Michael Schulte und Max Giesinger. Das komplette Programm gibt's unter hafengeburtstag.hamburg.
2: Tödlicher Unfall in Neuenfelde. Heute Morgen gegen 8.20 Uhr ist ein Kleintransporter am Neuenfelder Hauptdeich direkt am Airbus-Werk frontal in einen Linienbus gekracht. Carolina Koplin.
4: Der Transporterfahrer wurde eingeklemmt und starb noch an der Unfallstelle. In dem Bus wurden mehrere Menschen verletzt. Eine genaue Zahl gibt es noch nicht. Die Rede ist von etwa 15. Die meisten gelten als leicht verletzt, weniger als schwer. Mindestens ein Kind soll ins Krankenhaus gekommen sein. Die Feuerwehr war zwischenzeitlich mit 80 Rettern vor Ort, darunter auch mehrere Notärzte. Jetzt hat die Polizei den Fall übernommen und muss versuchen, die Unfallursache zu ermitteln.
2: Heute geht die Badesaison an Hamburgs Gewässern offiziell los. Anneke Riedkerken.
5: Insgesamt laden in diesem Jahr 16 offizielle Badestellen an 14 Badegewässern bis Mitte September wieder zum Baden und Schwimmen in ganz Hamburg ein. Einige Hinweise hat die Umweltbehörde aber noch. Unter anderem kann am Eichbaumsee natürlich nur so lange gebadet werden, wie es die Blaualgensituation auch zulässt. Und die Badestelle Nord bleibt gesperrt. Die Elbe ist auch weiterhin kein Badegewässer und Vorsicht an Baggerseen. Schon in Ufernähe gibt es Abbruchkanten, an denen das Wasser sehr tief sein kann.
2: Die Hamburger Verkehrsbehörde stellt zusätzliche 39 Millionen Euro für die Sanierung von Brücken und Straßen und für die Beseitigung von Schlaglöchern bereit. Clemens Benke.
6: Möglich ist das durch Umschichtungen innerhalb des eigenen Haushalts der Behörde. Deshalb können die 39 Millionen Euro bereitgestellt werden. Ziel ist es, die Verkehrssicherheit zu erhöhen und die Straßen nach dem ungewöhnlich harten Winter mit vielen Schäden wieder in einen guten Zustand zu bringen, heißt es aus der Verkehrsbehörde. Die Maßnahmen sind Teil eines Gesamtpakets von 42 Millionen Euro, die außerdem für Investitionen in Rad- und Fußverkehrsinfrastruktur und für die Vorbereitung einer Ersatzbrücke für die stark beschädigte Freihafen Elbbrücke vorgesehen sind.
2: Betroffene dieser Krankheit liegen teils dauerhaft in abgedunkelten Räumen. Ein normaler Alltag ist für sie unmöglich. In Deutschland leiden rund 650.000 Menschen an der Krankheit MECFS. Sie sind chronisch erschöpft. Auslöser können etwa eine Corona-Infektion sein, die Grippe oder pfeifisches Drüsenfieber. Um auf die Situation von Betroffenen aufmerksam zu machen, ruft die Initiative Liegend Demo für morgen um 13 Uhr zu einer Kundgebung auf dem Rathausmarkt auf. Hanna Agert.
7: Mit der Aktion morgen wollen die Initiatoren die Krankheit in der Öffentlichkeit sichtbar machen, indem sie sich auf dem Rathausmarkt auf den Boden legen. Also genau das, was Schwerkranke von MECFS den ganzen Tag machen müssen. Liegen. Einfach, weil nichts anderes mehr geht. MECFS steht für myalgische Enzephalomyelitis, chronische Fatigue-Syndrom, und ist eine schwere neurologische Erkrankung. Sie wird häufig durch Infektionen wie Covid-19, pfeiferisches Drüsenfieber oder Grippe ausgelöst. Sarah Müller von der Deutschen Gesellschaft für MECFS betont, dass es an Forschung, Medikamenten und Anerkennung fehlt. Das liegt laut Müller auch an einer geschlechterspezifischen Lücke in der Medizin.
8: Dass von MECFS mehr Frauen als Männer betroffen sind und Symptome von Frauen generell weniger ernst genommen werden als die von Männern.
2: Auch in Hamburg gab es heute Vormittag wieder einen Schulstreik gegen eine neue Wehrpflicht. Die ist allerdings noch gar nicht vorgesehen. Erstmal sollen Freiwillige gefunden werden. Und dazu verschickt die Bundeswehr jetzt Fragebögen an junge Männer und Frauen. Ronny Thorau.
9: Rund 200.000 Fragebögen wurden bisher verschickt und der Rücklauf ist durchaus beachtlich. Von jungen Männern, die antworten müssen, kamen 86% der Bögen innerhalb der ersten Frist zurück. Nach der ersten Mahnung waren es sogar gut 90%. 250 Euro Bußgeld drohen Männern, wenn sie 2 Wochen nach der zweiten Mahnung keinen Fragebogen zurückgeschickt haben. Junge Frauen können den Bogen ausfüllen, müssen aber nicht.
2: 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Und das ist auch noch wichtig. Die steuerfreie Entlastungsprämie von bis zu 1000 Euro, die Unternehmen an ihre Beschäftigten zahlen können, kommt vorerst nicht. Der Bundesrat hat dem vom Bundestag schon beschlossenen Gesetzentwurf überraschenderweise nicht zugestimmt. Die Länder kritisieren, dass sie und die Kommunen den Großteil der Kosten tragen müssten. Am Balinkai in Altenwerder hat es am Abend einen schweren Unfall auf einem Containerschiff gegeben. Dabei stürzte ein Arbeiter etwa 3 Meter tief in eine Ladeluke, brach sich den Arm und erlitt eine Platzwunde am Kopf. Der Mann wurde nach seiner Bergung durch die Feuerwehr ins Krankenhaus gebracht. Warum der Mann stürzte, ist noch unklar. Und vielleicht waren einige von euch schon mal in Heideruh bei Buchholz in der Nordheide. Das ist die antifaschistische Erholungs- und Begegnungsstätte, die es schon seit 100 Jahren gibt. Bea Trampenau vom Projekt erzählt diese Woche alles über Heideruh. Es sah nämlich auch mal gar nicht so gut aus um die Stätte.
10: 1989 war Heideruh am Boden, finanziell. Heideruh ist ein teures Projekt. Es ist im Wald, es hat Luftfeuchtigkeiten. Wir müssen ständig werterhaltende Arbeiten machen. Mhm, es ist energetisch nicht gerade das Smart Home. Und eigentlich sollte 89 abgewickelt werden.
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Freitag mit Hamburg 2 und richtig vielen 80ern. Und das sind Erinnerungen, oder? Vor 17 Jahren. Tina Turner spielt ihr letztes Konzert. War diese Woche, 5. Mai 2009, ihre 50th Anniversary Tour. Sie war so genial live. Zum Schluss halten hunderte Fans kleine Plakate mit der Aufschrift Thank you.

0: Tina Turner. Keiner hat so viel Soul, finde ich, wie sie. An eurem Freitag hier bei Hamburg 2 sind richtig viele 80er und gleich für euch diese 80er. Da kommen die Synthies durch bei Cock Robin. It's the promise you made, gleich in voller Länge nach 1.
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18: Jetzt haben wir 15 Grad. Zwischendurch kommt die Sonne raus. Heute Nacht geht's runter auf 6 Grad. Am Sonnabend wird's dann sonnig, steigt auf 17 Grad.
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21: Guten Tag, ich bin Rainer Hirsch.
0: Ein Toter und mehr als ein Dutzend Verletzte. Das ist die Bilanz eines schweren Unfalls heute Morgen in Neuenfelde. Da waren ein Kleintransporter und ein Linienbus kollidiert. Der Transporterfahrer kam ums Leben. Die steuerfreie Entlastungsprämie von bis zu 1.000 Euro kommt vorerst nicht. Überraschenderweise hat der Bundesrat dem vom Bundestag schon beschlossenen Gesetzentwurf nicht zugestimmt. Die Länder kritisieren, dass sie und die Kommunen den Großteil der Kosten tragen müssten. Im rheinland-pfälzischen Sinzig läuft derzeit eine Geiselnahme in einer Volksbank-Filiale. Die Polizei geht von mehreren Tätern aus. Bei einer Geisel soll es sich um den Fahrer eines Geldtransporters handeln. Ein Großaufgebot von Einsatzkräften ist vor Ort.
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22: Hey, Verkehrs-KI. Was ist los auf den Straßen?
23: A1 Bremen Richtung Lübeck. Zwischen Maschener Kreuz und Hamburg Südost gibt es 9 Kilometer Stau. Auf der A7 Richtung Hannover blockiert ein Unfall bei Hamburg Südwest. Und auf der A1 Lübeck Richtung Hamburg zwischen Kreuz Ost und Norderelde sind 7 Kilometer Stau.
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25: Wenn die Rolling Stones neue Singles rausbringen, finde ich, ist das schon ein Ereignis. Ne? Wir hören gleich mal rein. Habt ihr schon? Es ist genial, finde ich. Gleich, Cockrobin jetzt, die summen sich ein an eurem Freitag. Macht's euch gemütlich mit den Synthies von The Promise You Made. Ich bin Vanessa Rimkus. Viel Spaß.
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Realize sind das hier mit ihren Synthies Send Me an Angel bei Hamburg 2. Richtig viele 80er und sie haben es ja spannend gemacht, ne? Gab eine große Ankündigung. Ja, gibt neues Material von den Rolling Stones. Geht ja gerade überall durch die Presse. 10. Juli kommt das Album. 2 Singles sind schon raus. Habt ihr schon mal reingehört? Ich finde die ja immer noch großartig, ne? Wie sie Promotion machen, die Band um Mick Jagger. Das eine, finde ich, klingt so ein bisschen nach tatsächlich aktueller Musik, In the Stars. Immer noch die Stones. Soll so ein Album sein zwischen Blues, Country, Rock und klassischem Stones-Songwriting. Und das, finde ich, spiegelt sich wieder, ist am 11. April erschienen. Rough and Twisted heißt die Single. Yeah. Da ist der Country-Style. Also ich finde es großartig, die Rolling Stones mit neuer Musik. Er hier hat auch eine Verbindung zu den Rolling Stones, der jetzt den nächsten 80er liefert. Die Eagles haben nämlich 1975 als Vorgruppe bei den Stones gespielt in Kansas City und er hat als kleiner Bubi schon beim Musikmachen Satisfaction gecovert von den Stones, weil er von britischer Musik beeinflusst wurde. Der Glenn Frey, The Heat Is On, Power für euren Freitag jetzt bei Hamburg 2.

0: glaube, das ist eine Wochenendstimmung, finde ich, die Pretenders. I'll Stand By You, Hamburg 2, richtig viele 80er. Sie hat gleich Sonnensound, die Belinda Carlisle. Heaven is a Place on Earth für euren Freitag gibt es gleich. 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

Richtig viele 80er an eurem Freitag. Hier ist Hamburg 2. Habt ihr sie schon gefunden auf Instagram? Die Belinda Carlyle findet man unter Travels with Mrs. Mason. Ja, so ist sie bei Instagram unterwegs. Und da sieht man dann ganz viele private Fotos von ihren Reisen, zum Beispiel mit Sumo-Ringern oder am Strand mit ihrer Familie. Dieses Jahr ist sie auch wieder auf Reisen. Allerdings nur in England und Schottland und Wales. Da ist sie nämlich mit Take That unterwegs. Tatsächlich als Vorband. Da gibt's dann diesen hier live. Heaven is a place on earth für eure

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2: Es ist 2:30.
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3: Mit Lynn Kühner. Guten Tag. Hafengeburtstag gestartet. Bundesrat stoppt steuerfreie Entlastungsprämie. Viel Sonne bis zu 17 Grad. Der Hamburger Hafen wird am Wochenende 837 Jahre alt und das wird ab heute wieder ordentlich gefeiert. Das offizielle Programm ist am Mittag gestartet. Marc Elvers.
4: 250 Schiffe aus aller Welt werden erwartet. Es gibt die Dauerbrenner-Ein- und Auslaufparade, das Schlepperballett und die Konzerte auf der schwimmenden Bühne vor den Landungsbrücken. Dort treten unter anderem Michael Schulte, Olli P. und das Bo auf. Viele Schiffe können von den wohl über 1 Million Besuchern besichtigt werden. Außerdem gibt es eine große Drohnenlichtshow im Zeichen der Hamburger Olympiabewerbung und Feuerwerk. Kritik kommt traditionell vom NABU. Der Hafengeburtstag sei ein realitätsfernes Weiter-so inmitten einer globalen Energiekrise.
3: Der Bundesrat hat vorhin Nein zur sogenannten steuerfreien Entlastungsprämie gesagt. Das könnte Auswirkungen auf die erst am Dienstag erzielte Tarifeinigung bei den Verkehrsbetrieben Hamburg-Holstein haben. Rainer Hirsch.
5: Die Arbeitgeberseite hatte den Beschäftigten angekündigt, ihnen die Prämie in Höhe von 1.000 Euro zahlen zu wollen. Nach Angaben der Gewerkschaft Verdi müssen die VHH nun überlegen, wie sie mit dem Nein aus Berlin umgehen. Ja, und die Beschäftigten haben den Deal von Dienstag auch noch nicht abgenickt. Im Zweifel muss also nachverhandelt werden.
3: Nach dem Frontalzusammenstoß eines Transporters mit einem Linienbus am Neuenfelder Hauptdeich heute Morgen gibt es jetzt genauere Angaben zu den Verletzten. Laut Feuerwehr sind 17 Leute in dem Bus verletzt worden, darunter auch mehrere Kinder. 3 Fahrgäste gelten als schwer verletzt, insgesamt mussten 8 Menschen ins Krankenhaus. Der Transporterfahrer war bei dem Unfall ums Leben gekommen. Tanken ist aktuell so günstig wie seit 2 Monaten nicht mehr. Laut ADAC kostet ein Liter Super E10 im bundesweiten Schnitt gerade knapp 1,98 Euro. Diesel sank etwas mehr und liegt bei rund 2,03 Euro. Zoe Tasovali.
6: Vor allem der gesunkene Ölpreis dürfte die Spritpreise zuletzt nach unten gedrückt haben. Trotzdem sagen Experten, der Tankrabatt kommt wohl noch immer nicht komplett bei den Autofahrern an. Denn eigentlich müsste Benzin durch die Steuersenkung sogar noch etwas günstiger sein. Dazu kommen große Unterschiede, je nach Stadt, Tankstelle und Uhrzeit. Besonders günstig ist Tanken oft am späten Vormittag. Mittags springen die Preise dagegen häufig erstmal wieder nach oben, bevor sie später erneut sinken.
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0: mit seinem Piano bei I Like Chopin hier.
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0: Ich finde, da muss man sich immer wieder dran erinnern. 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

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Und ich habe jetzt noch einen, den hat man vielleicht gar nicht mehr so auf der Kette. Hat er 2019 ganz unplugged rausgebracht. If you hold me in your arms, oh, ist das schön. We can brave the storm together. Hold me in your arms als Klavierversion. Wir haben jetzt die Vollversion. Rick Astley bei Hamburg 2. Hold me in your arms.

Freitag, hier ist Hamburg 2. Richtig viele 80er, für euch nur das Beste. Einer der Songs, der die 1 Milliarde Stream-Marke bei Spotify geknackt hat, weil er einfach immer wieder großartig ist, Motivation liefert. Wenn man den übrigens 1 Milliarde Mal am Stück hört, bräuchte man dafür 8 Jahre. Wir machen es jetzt einmal. 4 Minuten 18, volle Motivation von Starship. Ah, Nothing's Gonna Stop Us Now bei Hamburg 2.

0: Das ist Motivation pur, irgendwie heile Welt, alles ist gut, Starship, nothing's gonna stop us now. Das ist euer Freitag mit richtig vielen 80ern und gleich wird's rockig, gleich für euch diese 80er. Kommen in den Stadtpark live dieses Jahr.
1: Foreigner.
0: Urgent, gleich nach zwei.
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24: Jetzt haben wir 15 Grad. Zwischendurch kommt die Sonne raus. In der Nacht geht es runter auf 6 Grad. Morgen früh noch strahlender Sonnenschein. Aber im Laufe des Tages ziehen die Wolken auf. Am Sonntag erreichen wir dann 17 Grad.
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27: Ich bin Lynn Kühner. Nach dem Frontalzusammenstoß eines Transporters mit einem Linienbus am Neuenfelder Hauptdeich heute Morgen gibt es jetzt genauere Angaben zu den Verletzten. Laut Feuerwehr sind 17 Leute in dem Bus verletzt worden, darunter auch mehrere Kinder. 3 Fahrgäste gelten als schwer verletzt. Insgesamt mussten 8 Menschen ins Krankenhaus. Der Transporterfahrer war bei dem Unfall ums Leben gekommen. Heute startet die Badesaison an Hamburgs Badeseen und Naturbädern. In dem Zusammenhang weist die Umweltbehörde auch auf einige Gefahren hin, zum Beispiel giftige Blaualgen, das Baden in der Elbe oder Abbruchkanten an den Ufern einiger Baggerseen, an denen das Wasser sehr schnell tief wird. Die Initiative Liegend-Demo ruft morgen um 13 Uhr zu einer Kundgebung auf dem Hamburger Rathausmarkt auf. Ihr Vorwurf, die Forschung zu dem sogenannten chronischen Fatigue-Syndrom hinkt hinterher. Bekannt geworden ist die Nervenkrankheit ME/CFS auch unter dem Namen Long-Covid. 650.000 Menschen leiden in Deutschland unter der Krankheit, die auch nach einer Grippe oder etwa nach dem pfeifrischen Drüsenfieber ausbrechen kann.
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28: Hey, Verkehrs-KI, was ist los auf den Straßen?
29: A1 Richtung Lübeck, zwischen Kreuz Ost und Norderelbe, 8 Kilometer Stau. A1 Richtung Lübeck, zwischen Maschener Kreuz und Südost, 11 Kilometer Stau. Und B75 Wilhelmsburger Reichsstraße, zwischen Wilhelmsburg und Veddel, 2 Kilometer Stau.
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31: Sie tut's jetzt auch. Sie lässt uns rein. Oder besser Netflix, die Kylie Minogue. Gibt eine neue Doku, wir hören mal rein. Gleich. Und Foreigner, die gibt's jetzt. Kommen im Stadtpark live im Sommer hier in Hamburg. Machen Sie mit Sicherheit auch den Urgent für euren Freitag ein bisschen Rock. Ich bin Vanessa Rimkus.
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0: Sound Sound von den Commodores hier, Nightshift bei Hamburg 2. Schönen Freitag mit richtig vielen 80ern und ich habe schon was zum drauf vorfreuen. Ich freue mich zumindest. Ich habe den Trailer nämlich schon im Ganzen gesehen. Sie haben sie davon überzeugt, uns reinzulassen, die Jungs und Mädels von Netflix.
1: They're convincing me to let you in.
0: Ja, geht um Kylie Minogue. Es wird eine Netflix-Doku geben von Kylie Minogue und ich habe mir den Trailer angeguckt und das ist wirklich großartig, finde ich. Und wenn sie dann da sagt, das Leben auf der Bühne, dann macht das Leben für sie Sinn, wenn sie auf der Bühne steht.
1: Life makes sense to me on stage. I don't know where we're going. There's certainly no end.
0: Ja, sie hat auf keinen Fall ein Ende geplant. 20. Mai, da kommt die dreiteilige Doku bei Netflix raus. Sie lässt uns auch in ihre dunkelsten Seelen gucken, in ihre Krebserkrankung, in Zurückweisung, in öffentliche Anfeindung. Alles soll einen Platz finden in dieser Doku und sie hat sich auch schon voll drauf eingestellt auf Netflix. Hört mal hin. Sie singt sogar das Netflix-Doku mit. Kylie, 20. Mai. Ich gucke auf jeden Fall rein. Das hier ist euer Freitag mit richtig vielen 80ern. Warmake and Warmake. Teardrops. Schön entspannt bleiben heute.

0: Live in the Tears. Driver's Seat, so ein bisschen zum Mitklatschen, oder? Richtig viele 80er, die haben wir jetzt bei Hamburg 2 an eurem Freitag. Da singt Michael Jackson mit, der, den ihr gerade im Kino bewundern könnt, bei Michael, dem Biopic. Rockwell ist das, zusammen mit Michael. Somebody's Watching Me, gleich.
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30 Millionen US-Dollar eingespielt. Aber nicht nur der Film wird gefeiert. Und jetzt kommt's nämlich, wir haben auch die Musik offensichtlich stark vermisst. 7 Alben befinden sich aktuell in den Top 100 unserer offiziellen deutschen Charts von Michael Jackson. Da ist wirklich alles vertreten. Wir gehen sie mal durch. Platz 9 gerade kommt von dem Album. Thriller natürlich. Platz 25, das Album Bad. Was haben wir noch? Kommt von Dangerous, Platz 81. Oh, der Earth-Song. History, Platz 89. Und? Ja, sein 1979er Album, Off the Wall. Auch wieder in den Charts. Zusätzlich noch der Soundtrack zum Film. Da sind auch die Originalsongs von Michael Jackson drauf. Und sein Number One Album. Alles mit dabei. Platz 6 zum Beispiel, das Number One Album. Wahnsinn, der Mann wird gefeiert und er macht auch großartige Musik und das auch mit anderen Künstlern zusammen. Den hier macht er mit Rockwell und man hört ihn total raus, finde ich, bei Somebody's Watching Me, jetzt bei Hamburg 2.

0: mutmaßlicher Online-Fake-Shop-Betreiber gefasst. Liegend Demo auf dem Rathausmarkt. Viel Sonne, maximal 17 Grad. Auf Mallorca ist ein mutmaßlicher Betreiber von Fake-Online-Shops gefasst worden. Der Schaden geht in die Hunderttausende. In dem Zusammenhang gab es auch Durchsuchungen in Kaltenkirchen. Niklas Uther.
1: Jahrelang lebte der 35-jährige Mann auf Mallorca und gilt als einer der führenden Köpfe der deutschsprachigen Darknet-Netzwerke. Er soll mehr als 40 täuschend echt aussehende Online-Shops betrieben haben. Die Betrugsopfer hatten die Produkte bestellt, das Geld überwiesen, die Ware aber niemals erhalten. So soll er rund 1000 Menschen um mindestens 323.000 Euro gebracht haben. In seiner Wohnung auf Mallorca fanden die Ermittler unter anderem Bitcoin im Wert von rund 314.000 Euro. Ein Komplize des Mannes kommt aus Kaltenkirchen. Was dort gefunden wurde, ist bisher noch nicht klar.
0: Die Initiative Liegend-Demo ruft morgen um 13 Uhr zu einer Kundgebung auf dem Hamburger Rathausmarkt auf. Ihr Vorwurf, die Forschung zu dem sogenannten chronischen Fatigue-Syndrom hinkt hinterher. Bekannt geworden ist die Nervenkrankheit ME-CFS auch unter dem Namen Long-Covid. Carolina Koplin.
2: 650.000 Menschen leiden in Deutschland unter der Krankheit, die beispielsweise auch nach einer Grippe oder etwa dem Pfeifferschen Drüsenfieber ausbrechen kann. Sarah Müller von der Deutschen Gesellschaft für ME-CFS kritisiert, dass es immer noch keine speziell zugelassenen Medikamente gibt.
3: Das liegt mitunter daran, dass ME-CFS wirklich sehr lange ignoriert wurde, aber auch bagatellisiert wurde und nicht ernst genommen wurde.
0: Und die Polizei sucht Zeugen zu einer Betrugsmasche in Wilhelmsburg. Ein falscher Handwerker verschaffte sich gestern Nachmittag gegen 14 Uhr unter dem Vorwand eines Dachschadens Zutritt zur Wohnung einer 82-Jährigen nahe des Friedhofs Amtstor. Während er die Seniorin ablenkte, stahl vermutlich ein Komplize mehrere Wertsachen. Einer der Täter soll etwa 1,80 Meter groß, 50 bis 60 Jahre alt, kräftig gebaut und mit blauer Jacke sowie blauer Jeans bekleidet gewesen sein. Tanken ist aktuell so günstig wie seit 2 Monaten nicht mehr. Laut ADAC kostet ein Liter Super E10 im bundesweiten Schnitt gerade knapp 1,98 Euro. Diesel sank etwas mehr und liegt bei rund 2,03 Euro. Zoe Tasovali.
4: Vor allem der gesunkene Ölpreis dürfte die Spritpreise zuletzt nach unten gedrückt haben. Trotzdem sagen Experten, der Tankrabatt kommt wohl noch immer nicht komplett bei den Autofahrern an. Denn eigentlich müsste Benzin durch die Steuersenkung sogar noch etwas günstiger sein. Dazu kommen große Unterschiede, je nach Stadt, Tankstelle und Uhrzeit. Besonders günstig ist Tanken oft am späten Vormittag. Mittags springen die Preise dagegen häufig erstmal wieder nach oben, bevor sie später erneut sinken.
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3: Mit Lynn Kühner. Guten Tag. Mutmaßlich.

muss man einfach nur genießen. Queen, It's a Hard Life. Das ist Hamburg 2. Richtig viele 80er an eurem Freitag. Und ich liebe ja die Stimme von Stevie Nicks von Fleetwood Mac. Und wenn die dann bei der Met Gala auftritt mit Sabrina Carpenter, dem aktuellen Star, der gerade ganz viel mit unseren 80er-Stars macht, Sabrina Carpenter auch mit Dolly Parton, in Madonna hat sie zusammen gesungen, dann wird das richtig groß. Sabrina Carpenter mit Stevie Nicks auf der Met Gala singen einen Fleetwood Mac Song.

das von Fleetwood Mac und man hört Stevie Nicks so raus. Das hier ist Little Lies. Ich finde den Sound ja immer total entspannt. Ne? Für euren Freitag jetzt Fleetwood Mac bei Hamburg 2.

0: Hamburg 2 ist euer Freitag. Habt ihr ein bisschen Bock zu quizzen? Richtig viele 80er. Ihr kriegt den Song auf jeden Fall hinten dran. Ich freue mich schon sehr auf diesen Song. Das kann ich euch schon als Tipp geben. Mal gucken, ob ihr erkennt, welcher 80er als nächstes läuft. Nur weil unser Team den Song umschreibt. Achtung.
1: Der Song ist 1987 erschienen.
0: Stimmt.
2: Er ist Filmmusik für einen der bekanntesten Tanzfilme.
0: Stimmt auch.
3: Der Song ist ein Duett und handelt von der besten Zeit des Lebens.
0: Ah, oh, jetzt ist einfach, oder? Er ist es. Bill Medley, Jennifer Warrens aus Dirty Dancing. Here's Time of My Life.

0: schönes Wochenende. Ah, ich lieb's einfach. Dirty Dancing. I've had the time of my life. Bill Medley, Jennifer Warrens bei Hamburg 2. Schönen Freitag mit richtig vielen 80ern und gleich für euch diese 80er. Können wir gleich weiter tanzen hier. Aus 85. Madonna gleich mit ihrem Material Girl nach 3.
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17: Jetzt haben wir 16 Grad. Zwischendurch kommt die Sonne raus. Heute Nacht geht es runter auf 6 Grad. Am Sonnabend scheint morgens noch die Sonne. Im Laufe des Nachmittags ziehen dann viele Wolken auf. Dabei erreichen wir 17 Grad.
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27: Ich bin Lynn Kühner. Nach dem Frontalzusammenstoß eines Transporters mit einem Linienbus am Neuenfelder Hauptdeich heute Morgen gibt es jetzt genauere Angaben zu den Verletzten. Laut Feuerwehr sind 17 Leute in dem Bus verletzt worden, darunter auch mehrere Kinder. 3 Fahrgäste gelten als schwer verletzt. Insgesamt mussten 8 Menschen ins Krankenhaus. Der Transporterfahrer war bei dem Unfall ums Leben gekommen. Heute startet die Badesaison an Hamburgs Badeseen und Naturbädern. In dem Zusammenhang weist die Umweltbehörde auch auf einige Gefahren hin, zum Beispiel giftige Blaualgen, das Baden in der Elbe oder Abbruchkanten an den Ufern einiger Baggerseen, an denen das Wasser sehr schnell tief wird. Die Initiative Liegend-Demo ruft morgen um 13 Uhr zu einer Kundgebung auf dem Hamburger Rathausmarkt auf. Ihr Vorwurf, die Forschung zu dem sogenannten chronischen Fatigue-Syndrom hinkt hinterher. Bekannt geworden ist die Nervenkrankheit ME-CFS auch unter dem Namen Long-Covid. 650.000 Menschen leiden in Deutschland unter der Krankheit, die auch nach einer Grippe oder etwa nach dem pfeifrischen Drüsenfieber ausbrechen kann.
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24: Hey, Verkehrs-KI. Was ist los auf den Straßen?
26: A7 Richtung Flensburg. Zwischen Nordwest und Schnelsen. Unfall mit Behinderungen. B5 Bergedorfer Straße. Zwischen Horner Rampe und Bildstedt. 2 Kilometer stockend. A7 Richtung Hamburg. Zwischen Volkspark und Bahrenfeld. Verkehrsbehinderungen.
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28: Ich bin Vanessa Rimkus. Wir feiern gleich die 80er. An was für Autowerbung erinnert euch noch aus den 80ern und was für Songs draus? Ich hab gleich einen, das wird großartig. Madonna, die gibt's jetzt. Bisschen gute Laune für euren Freitag hier, falls ihr noch ein bisschen was wegschaffen müsst, was euch stresst. Material Girl. Schönen Freitag. Hamburg.

0: aus 1987, Wonderful Life, richtig viele 80er und ich möchte mit euch jetzt die 80er feiern sozusagen. Ich habe es ja geliebt, wenn Songs in der Werbung vorgekommen sind. Ich habe tatsächlich gerne Werbung geguckt in den 80ern. Cola-Werbung ist klar, eins der Beispiele, ne? Da kam dann First Time, Robin Beck. Aber erinnert ihr euch noch an die Autowerbung, die genau so anfing?
1: Vor fast 3 Jahren hatte er seinen ersten Auftritt. Inzwischen ist er ein Millionenhit geworden. Ja. Und jetzt kommt er wieder in neuem Stil und technisch verbessert. Hier ist er in neuer Formation.
0: Und da war ein Schlepperballett quasi, also nein, da war ein Autoballett auf der Bühne bei dem Song. Die fuhren dann alle so vor. Es ging um Renault, aber es geht auch gar nicht um das Auto, sondern um den Song. Ich finde den so großartig. Domino waren das, sind genau mit der Werbung bekannt geworden und mit Here I Am. Und

0: 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Und ihr kriegt auch uns immer in bester Soundqualität. Richtig viele 80er gleich, zum Beispiel Journey für euren Freitag. Don't Stop Believin'.
1: Eine der coolsten Bands, die Deutschland je hervorgebracht hat. 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

Freitag, richtig viele 80er von Hamburg 2 im Ohr, da kann echt nichts mehr passieren. Wir liefern euch den perfekten Soundtrack für euer Wochenende und das fängt jetzt schon an, selbst wenn ihr arbeiten müsst, mit so einem ganz bestimmten Wohlfühlsound. Habe ich gelesen, die Kritiker beschreiben diesen Song so und in diesem Fall muss ich sagen, haben sie echt mal recht. Manchmal gibt es ja die merkwürdigsten Beschreibungen von einem Sound, ne? Oder von einem Song. Das hier ist ein Wohlfühlsound. Journey aus 1981, leicht rockig. Don't Stop Believin' jetzt bei Hamburg 2. Schönen Freitag!

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2: Mit Lynn Kühner. Guten Tag. Mutmaßlicher Online-Fake-Shop-Betreiber gefasst. Badesaison beginnt in Hamburg. Viel Sonne, maximal 17 Grad. Auf Mallorca ist ein mutmaßlicher Betreiber von Fake-Online-Shops gefasst worden. Der Schaden geht in die Hunderttausende. In dem Zusammenhang gab es auch Durchsuchungen in Kaltenkirchen. Niklas Uther.
3: Jahrelang lebte der 35-jährige Mann auf Mallorca und gilt als einer der führenden Köpfe der deutschsprachigen Darknet-Netzwerke. Er soll mehr als 40 täuschend echt aussehende Online-Shops betrieben haben. Die Betrugsopfer hatten die Produkte bestellt, das Geld überwiesen, die Ware aber niemals erhalten. So soll er rund 1000 Menschen um mindestens 323.000 Euro gebracht haben. In seiner Wohnung auf Mallorca fanden die Ermittler unter anderem Bitcoin im Wert von rund 314.000 Euro. Ein Komplize des Mannes kommt aus Kaltenkirchen. Was dort gefunden wurde, ist bisher noch nicht klar.
2: Heute geht die Badesaison an Hamburgs Gewässern offiziell los. Anneke Riedkerken.
4: Insgesamt laden in diesem Jahr 16 offizielle Badestellen an 14 Badegewässern bis Mitte September wieder zum Baden und Schwimmen in ganz Hamburg ein. Einige Hinweise hat die Umweltbehörde aber noch. Unter anderem kann am Eichbaumsee natürlich nur so lange gebadet werden, wie es die Blaualgensituation auch zulässt. Und die Badestelle Nord bleibt gesperrt. Die Elbe ist auch weiterhin kein Badegewässer und Vorsicht an Baggerseen. Schon in Ufernähe gibt es Abbruchkanten, an denen das Wasser sehr tief sein kann.
2: Ab morgen früh um 6 Uhr ist der Elbtunnel Richtung Süden bis Sonntagabend um 19 Uhr gesperrt. Grund sind Bauarbeiten rund um den A7-Deckel Altona. Der ADAC warnt vor langen Staus, vor allem weil parallel am Wochenende auch der Hafengeburtstag läuft und der HSV Sonntag zu Hause spielt. Wer kann, soll den Bereich großräumig umfahren oder auf Bus und Bahn umsteigen.

0: Und eine gute Nachricht zum Schluss. Die Geiselnahme in einer Bankfiliale im rheinland-pfälzischen Sinzig ist laut Polizei jetzt beendet. Zwei Personen, bei denen es sich wohl um Opfer handelte, seien unverletzt angetroffen worden. Weitere Personen seien nicht verletzt worden, sagte ein Sprecher. Heute Vormittag wurde in Hamburg noch gegen den neuen Wehrdienst demonstriert. Nun hat die Bundeswehr 3 Monate nach dem Start die ersten Rekruten für ihre neue Abwehroffensive gewonnen. Das teilte das Verteidigungsministerium nun in Berlin mit. Demnach wurden Musterungen durchgeführt und Interessierte eingeplant oder bereits eingestellt. Genaue Zahlen nannte ein Sprecher nicht. Thomas Bremser.
1: Seit Januar fragt die Bundeswehr 18-Jährige aktiv, ob sie Lust hätten auf einen Wehrdienst. Über 200.000 Briefe wurden schon verschickt. Junge Männer müssen antworten, Frauen können es freiwillig tun und das machen bislang nur sehr wenige. Die Quote liege bei nur rund 3%. Von den angeschriebenen Männern hätten etwa 86% den Fragebogen fristgerecht beantwortet. Diejenigen, die nicht reagieren, bekommen eine Erinnerung. Wer sich weiter nicht rührt, dem droht ein Bußgeld von 250 Euro. Unter dem Motto "Nie wieder Wehrpflicht" haben heute in über 100 Städten junge Menschen gegen den Wehrdienst protestiert.
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0: Rick Springfield, Celebrate the Youth hier bei Hamburg 2. Bringt mir total Spaß, da mitzusingen.
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0: 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Benny, der hat sich schon vorgenommen, den gesuchten Song zu erkennen hier.
2: Ich hoffe es, ja.
3: Ja. Was ist eher so deins? Takt, Melodie oder Text?
2: Oh, schwer. Ja. Ja, vielleicht eher so Melodie, würde ich sagen. Ja.
3: Eigentlich muss jetzt alles klappen, aber egal. Ja. Komm, pass auf. Wir versuchen es. Hier kommt dein 80er. Das ist deins.
2: About Sweet 16.
3: Ja! Lässig wie Billy Eil, das muss man erstmal hinkriegen. 50 Euro hast du in der Tasche. Viel Spaß mit der Kohle.
2: Ja, super, vielen Dank.
3: Und für dich auch noch natürlich noch der ganze Billy Eil 80er hier. Sweet 16, nur für dich, lieber Benny.
2: Danke.

Wir sind's, Hamburg 2 an eurem Freitag. Richtig viele 80er und wir holen euch die 80er-Stars sogar nach Hamburg. 6. 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Und das Schöne ist, bei Heaven 17 kriegt man auch gleich noch andere große Bands mit. Die können nämlich auch den nächsten 80er, den ich hier für euch habe. Der klingt dann bei Heaven 17 so. Auch nicht schlecht, die Version, ne? Mit den Synthies? Haben sie gecovert. A Tribute to U2 haben sie das Ganze genannt auf ihren Konzerten. Das Original, das klingt so. Und den gibt's jetzt, dieser entspannte U2-Sound für euren Freitag, hoffentlich schon im Feierabend bei Hamburg 2. With or Without You.

0: Der Sound ist einfach einmalig gut, finde ich. You Too, With or Without You. Hamburg 2 ist euer Freitag. Wir haben richtig viele 80er und gleich für euch diese 80er. Wenn wir schon von Sound reden. Queen! Yes! Ja, nicht jetzt gleich, aber nach 4. I Want It All in voller Länge.
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21: Jetzt haben wir 17 Grad. Zwischendurch kommt die Sonne raus. In der Nacht geht's runter auf 7 Grad. Morgen früh ist es klar. Am Nachmittag ziehen dann viele Wolken auf. Die Höchsttemperatur klettert auf 17 Grad.
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22: Ich bin Lynn Kühner, hallo. Fußballfans in Deutschland dürfen die WM zur Nachtzeit live und gemeinsam verfolgen. Der Bundesrat hat dem Public Viewing auch nach 22 Uhr zugestimmt. Am Ende entscheiden die Kommunen selbst über ihre Regelung. Bei der Endrunde vom 11. Juni bis 19. Juli beginnen viele Spiele in den USA, Kanada und Mexiko zur deutschen Nachtzeit. Ab morgen früh um 6 Uhr ist der Elbtunnel Richtung Süden bis Sonntagabend um 19 Uhr gesperrt. Grund dafür sind Bauarbeiten rund um den A7-Deckel Altona. Der ADAC warnt vor langen Staus, vor allem weil parallel auch der Hafengeburtstag läuft und der HSV am Sonntag zu Hause spielt. Wer kann, soll den Bereich großräumig umfahren oder auf Bus und Bahn umsteigen. Und noch eine gute Nachricht: Die Geiselnahme in einer Bankfiliale im rheinland-pfälzischen Sinzig ist laut Polizei beendet. Zwei Personen, bei denen es sich wohl um Opfer handelte, seien unverletzt angetroffen worden. Weitere Personen seien nicht gefunden worden, sagte ein Sprecher. Das bedeutet auch, dass der oder die Täter auf der Flucht sind.
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23: Hey, Verkehrs-KI, was ist los auf den Straßen?
2: A1. Zwischen Maschener Kreuz und Hamburg-Norderelbbrücke stockt der Verkehr auf 11 Kilometern. A7. Auf Höhe Hamburg-Südwest bis Hamburg-Othmarschen staut es sich auf 9 Kilometern. Und in der Gegenrichtung zwischen Quickborn und Hamburg-Bahrenfeld sind es 10 Kilometer.
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24: Es wird quasi eine Schätzfrage gleich bei Wer war. Es geht um die deutschen Singlecharts. Das Schöne ist, ihr könnt alle mitraten, weil ich gebe zwei Antwortmöglichkeiten vor. Bringt total Spaß. Gleich Wer war's? Jetzt Queen. I want it all. Ein bisschen Rock für den Freitag. Ich wünsche euch auch alles. Ein wunderschönes Wochenende und einen schönen Restfreitag. Ich bin Vanessa Rimkus.

0: Verfremdete in der Stimme finde ich großartig. Kate Bush, Running Up That Hill hier bei Hamburg 2.
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0: Ein bisschen rumrätseln mit unserer einen Musikfrage bringt total Spaß und ich finde, wir machen es heute mal ganz simpel. Welche Band war in den deutschen Charts erfolgreicher? One-Hit-Wonder waren sie beide. Waren es die Soul Sister mit The Way to Your Heart? Die Fiction Factory mit Feels Like Heaven. Feels like heaven. Ja, wer war's? Wer war in den deutschen Charts erfolgreicher als One Hit Wonder? Soul Sister oder Fiction Factory? Ja, es waren Soul Sister. Bis auf Platz 4 ging es rauf in den deutschen Charts. Spitzenposition für Fiction Factory war Platz 10. Und deswegen gibt es jetzt den Platz 4 hier. Soul Sisters, Way to Your Heart bei Hamburg 2.

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0: 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Hamburg 2 ist hier. Richtig viele 80er an eurem Freitag. Und vielleicht feiert ihr heute auch Geburtstag. Dann habt ihr mit Philipp Bailey zusammen Geburtstag. Wenn ihr jetzt sagt, Philipp, wer? Das ist der Co-Lead-Sänger von Earth, Wind and Fire. Der ist so bekannt, weil er 4 Oktaven singen kann. Das heißt, er kann den gleichen Ton in 4 unterschiedlichen Höhen singen. Und ja, das macht es immer noch nicht so greifbar, ne? Wenn man immer von Oktaven und hoch singen hören kann. Das hier alles ist Philipp Bailey. Irre, oder wie hoch? GIS 5 wäre das gewesen. Das ist er auch. Das ist ganz normal, ne? D3. Und jetzt kommt's.
1: Das ist auch.
0: B2 wäre das der Ton. Also von da ganz unten bis ganz nach oben, das kann Philipp Bailey. Das sind 4 Oktaven. Happy Birthday. Was er noch kann, ist mit Phil Collins zusammen singen. Und jetzt wisst ihr auch, wer es ist, ne? Easy Lover bei Hamburg 2. Phil Collins und Philipp Bailey.

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2: Mit Lynn Kühner. Guten Tag. Go für Public Viewing Events. S-Bahn-Sperrung ab Sonntag. 15 Stunden Sonne, maximal 17 Grad. Fußballfans in Deutschland dürfen die WM zur Nachtzeit live und gemeinsam verfolgen. Der Bundesrat hat Public Viewing Events auch nach 22 Uhr zugestimmt. Zoe Tasovali.
3: Warme Sommernächte und gemeinsam Fußball schauen. Genau das.

0: dürfte bei der WM jetzt vielerorts möglich bleiben. Denn gerade bei diesem Turnier laufen viele Spiele mitten in der Nacht hier bei uns in Deutschland. Die Behörden vor Ort dürfen Public Viewings deshalb auch nach 22 Uhr erlauben, sollen dabei aber weiter auf den Lärmschutz achten. Heißt, Fußballstimmung ja, aber die Nachbarn sollen trotzdem nicht gestört werden. Die Vorrundenspiele der deutschen Mannschaft sind um 19 bzw. 22 Uhr.
1: Bahnfahrende aus dem Hamburger Süden müssen sich ab Sonntag mal wieder auf Geduld üben. In Geduld üben. Zwischen Wilhelmsburg und Neugraben fahren keine S-Bahnen. Niklas Uther.
2: 2 Wochen lang ist die Strecke gesperrt, weil im Harburger S-Bahn-Tunnel wieder Bauarbeiten anstehen. Am Sonntag geht es um 20 Uhr los bis zum 23. Mai um 1 Uhr. Betroffen sind die Linien S3 und S5. Die S3 fährt in der Zeit nur zwischen Wilhelmsburg und Pinneberg und die S5 zwischen Neugraben und Stade. Für den gesperrten Abschnitt fahren in den 2 Wochen dann Busse statt Bahn.
1: Das neue Förderprogramm für Elektroautos kann wie geplant rückwirkend für Zulassungen seit dem 1. Januar genutzt werden. Dem hat nach dem Bundestag nun auch der Bundesrat in Berlin zugestimmt. Vorgesehen ist, dass Privatkunden beim Kauf von reinen Elektroautos, Plug-in-Hybriden und Elektroautos mit Range-Extender staatliche Förderungen beantragen können. Je nach Fahrzeugart und persönlichen Umständen liegen diese Förderungen zwischen 1.500 und 6.000 Euro. Allerdings gibt es Einkommensobergrenzen, bis zu denen sie ausgezahlt werden. Diese liegen bei 80.000 Euro Haushaltseinkommen im Jahr mit 2 Kindern bei 90.000. Heute Vormittag wurde in Hamburg noch gegen den neuen Wehrdienst demonstriert. Nun hat die Bundeswehr 3 Monate nach dem Start die ersten Rekruten für ihre neue Abwehroffensive gewonnen. Das teilte das Verteidigungsministerium nun in Berlin mit. Demnach wurden Musterungen durchgeführt und Interessierte eingeplant oder bereits eingestellt. Genaue Zahlen nannte ein Sprecher nicht. Thomas Bremser.
3: Seit Januar fragt die Bundeswehr 18-Jährige aktiv, ob sie Lust hätten auf einen Wehrdienst. Über 200.000 Briefe wurden schon verschickt. Junge Männer müssen antworten, Frauen können es freiwillig tun und das machen bislang nur sehr wenige. Die Quote liege bei nur rund 3%. Von den angeschriebenen Männern hätten etwa 86% den Fragebogen fristgerecht beantwortet. Diejenigen, die nicht reagieren, bekommen eine Erinnerung. Wer sich weiter nicht rührt, dem droht ein Bußgeld von 250 Euro. Unter dem Motto "Nie wieder Wehrpflicht" haben heute in über 100 Städten junge Menschen gegen den Wehrdienst protestiert.
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0: Die drehen so auf am Ende. Alphaville, Sounds Like a Melody. Das ist mein Liebster von Alphaville.
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0: Apropos aufdrehen und viel Energie reinlegen. Für diesen hier Tier fließt damals buchstäblich Blut. Da hat nämlich einer wirklich Opfer gebracht. Und zwar der Mann, der ihn geschrieben hat. Jim Steinman ist es. Eigentlich der Haus- und Hofkomponist von Meatloaf, war aber auch für andere tätig, wie zum Beispiel für den Regisseur des Films Footloose, Dean Pitchford. Der hat ihn beauftragt, einen Song für den Soundtrack zu schreiben. Hat er gemacht, Jim Steinman. Davon gab es dann eine Demo-Version, um es dem Regisseur auch schon mal so vorzuspielen. Und dabei spielt Jim Steinman am Keyboard mit so viel Energie, haut also so sehr auf die Tasten. Mit solcher Wucht will er die Synthes klingen lassen, dass er sich tatsächlich die Finger blutig gespielt hat. Aber so viel Einsatz hat sich am Ende gelohnt, denn der Song ist genauso wie der dazugehörige Film Riesenhit geworden. Es geht um den hier. Und jetzt wisst ihr auch, welches Synthes ich meine, ne? Holding Out for a Hero, Bonnie Tyler bei Hamburg 2.

Hamburg 2, euer Freitag. Ich wünsche euch jetzt schon mal ein schönes Wochenende. Richtig viele 80er begleiten euch. Und was zum Vorfreuen habe ich auch noch. 9. Juni, da kommen sie in den Stadtpark. Die Band, die ihr gleich hört. Foreigner mit Luis Maldonado am Mikrofon. Lou Gramm, das ist der, den wir lieben. Das ist der Originalsänger für mich zumindest von Foreigner. Der war gerade mit seiner Band wieder auf 6 Terminen unterwegs und singt jetzt auch bei Say.

0: der Rock für euren Freitagabend hier. Foreigner, Say You Will, Hamburg 2, richtig viele 80er und gleich für euch diese 80er. Das ist Paul Young. Unverkennbar der Song. Come Back and Stay in voller Länge gleich nach 5.
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30: Jetzt haben wir 16 Grad. Zwischendurch kommt die Sonne raus. Heute Nacht geht es runter auf 7 Grad. Am Sonntag scheint erstmal die Sonne, aber im Laufe des Tages ziehen die Wolken auf. Morgen erreichen wir 17 Grad.
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0: Ich bin Lynn Kühner, hallo. Fußballfans in Deutschland dürfen die WM zur Nachtzeit live und gemeinsam verfolgen. Der Bundesrat hat dem Public Viewing auch nach 22 Uhr zugestimmt. Am Ende entscheiden die Kommunen selbst über ihre Regelung. Bei der Endrunde vom 11. Juni bis 19. Juli beginnen viele Spiele in den USA, Kanada und Mexiko zur deutschen Nachtzeit. Ab morgen früh um 6 Uhr ist der Elbtunnel Richtung Süden bis Sonntagabend um 19 Uhr gesperrt. Grund dafür sind Bauarbeiten rund um den A7-Deckel Altona. Der ADAC warnt vor langen Staus, vor allem weil parallel auch der Hafengeburtstag läuft und der HSV am Sonntag zu Hause spielt. Wer kann, soll den Bereich großräumig umfahren oder auf Bus und Bahn umsteigen. Und noch eine gute Nachricht: Die Geiselnahme in einer Bankfiliale im rheinland-pfälzischen Sinzig ist laut Polizei beendet. Zwei Personen, bei denen es sich wohl um Opfer handelte, seien unverletzt angetroffen worden. Weitere Personen seien nicht gefunden worden, sagte ein Sprecher. Das bedeutet auch, dass der oder die Täter auf der Flucht sind.
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22: Hey, Verkehrs-KI, was ist los auf den Straßen?
32: A7 Flensburg Richtung Hamburg, zwischen Schnelsen-Nord und Bahrenfeld, 8 Kilometer Stau. A1 Bremen Richtung Lübeck, zwischen Maschener Kreuz und Norderelbe, 10 Kilometer. Auf der A7 Hannover Richtung Flensburg, zwischen Heimfeld und Othmarschen, 7 Kilometer Stau.
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0: Manchmal möchte man nicht, dass seine Kinder ehrlich sind. Also zumindest, glaube ich, denkt Robbie Williams das jetzt. Mehr dazu gleich. Paul Young jetzt. Come back and stay für euren Freitag. Ich bin Vanessa Rumkus. Viel Spaß.
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0: Die Weather Girls, it's raining men. Hamburg 2 ist euer Freitag. Der hat auch immer so viel Power, der Tag, ne? Weil das Wochenende vor der Tür steht. Ich hoffe, ihr macht was Schönes. Richtig viele 80er begleiten euch dabei. Das ist nämlich Hamburg 2. Und ich glaube, Robbie Williams hat auch was vor am Wochenende. Der geht zum Zahnarzt. Der hat sich beim Zähneputzen Zahn abgebrochen, unser Robbie Williams. Und hat dann überlegt, ob er es so lässt oder nicht. Und bei Instagram sieht man ihn jetzt mit seinen Kindern im Auto. Und er fragt nach hinten, wie sieht das so aus? Was meinst du? Und seine Tochter ist sehr, sehr ehrlich und meint nur, Papa, dein abgebrochener Zahn, also ich will dir nicht zu nahe treten, aber das ist wirklich sehr hässlich.
1: But what did you say?
2: No offense, Daddy, but the tooth that you just like lost is very ugly.
0: Manchmal möchte man nicht, dass die Kinder so ehrlich sind, oder? Cock Robin, der ist so ein bisschen, also die Band ist so ein bisschen, ich weiß nicht, bringt einen runter, falls ihr Angst habt vom Zahnarzt und auch gerade noch hin müsst. Just Around the Corner, jetzt hier bei Hamburg 2.

0: Wochenendfeeling mit der Nick Straker Band. A Walk in the Park hier, das ist Hamburg 2. Und wir haben natürlich immer richtig viele 80er. Der nächste kommt von einer Band, die hat einen Buchtitel, das passt so genial. Es geht um Tears for Fears. Gleich, schaut.
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0: Es ist Freitag. Schön Feierabend hoffentlich für euch auch. Richtig viele 80er begleiten euch aber auch, wenn ihr noch ein bisschen weiterarbeiten möchtet. Und der nächste kommt von Tears for Fears. Welcome to your life. Love, Death and Tears for Fears. So heißt das Buch. Roland Osbell, der Gitarrist und Sänger, hat gerade seine Autobiografie rausgebracht, die genau so heißt. Auf Instagram schreibt die Band dazu, ihr kennt die Songs seit 40 Jahren, jetzt erfahrt ihr die Geschichte dahinter. Ich bin sehr gespannt. Ich glaube, ich werde es mir durchlesen und dazu genau den hier hören. Das ist so der Signature-Sound, finde ich, von Tears for Fears. Für euren Freitag jetzt. Schaut!

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2: Moin, ich bin Niklas Uther und das sind zwei Themen in dieser Sendung. Der Hafengeburtstag ist gestartet. Polizei sucht Zeugen nach Betrugsmasche. Das Wetter sonnig bei bis zu 17 Grad. Der Hamburger Hafen wird 837 Jahre alt und das wird ab heute wieder ordentlich gefeiert. Das offizielle Programm ist am Mittag mit der Einlaufparade gestartet. Marc Elvers.
3: 250 Schiffe aus aller Welt werden erwartet. Es gibt die Dauerbrenner-Ein- und Auslaufparade, das Schlepperballett und die Konzerte auf der schwimmenden Bühne vor den Landungsbrücken. Dort treten unter anderem Michael Schulte, Olli P. und das Bo auf. Viele Schiffe können von den wohl über 1 Million Besuchern besichtigt werden. Außerdem gibt es eine große Drohnenlichtshow im Zeichen der Hamburger Olympiabewerbung und Feuerwerk. Kritik kommt traditionell vom NABU. Der Hafengeburtstag sei ein realitätsfernes Weiter-so inmitten einer globalen Energiekrise.
2: Die Polizei sucht nach einer dreisten Betrugsmasche in Wilhelmsburg nach Zeugen. Anneke Riedkerken.
4: Gestern Nachmittag hatte ein Mann an der Wohnung der 82-jährigen Seniorin nahe dem Friedhof Amtshof geklingelt und sich als Handwerker ausgegeben. Er wolle eine Beschädigung auf dem Dach des Reihenhauses überprüfen. Nachdem sie den Mann ins Haus gelassen hatte, überprüften sie gemeinsam das Kellergeschoss des Hauses. Währenddessen betrat mutmaßlich eine weitere Person das Gebäude und entwendete mehrere Wertsachen. Auch der falsche Handwerker verschwand unter einem Vorwand schnell. Er soll ca. 1,80 Meter groß sein, 50 bis 60 Jahre alt, eine kräftige Statur, hellbraune, kurze Haare haben und eine blaue Jacke und blaue Jeans angehabt haben.
2: Auf Mallorca wurde ein mutmaßlicher Betreiber von Fake-Online-Shops gefasst. Der Schaden geht in die Hunderttausende. In dem Zusammenhang gibt es auch Durchsuchungen in Kaltenkirchen. Lynn Kühner.
5: Jahrelang lebte der 35-jährige Mann auf Mallorca und gilt als einer der führenden Köpfe der deutschsprachigen Darknet-Netzwerke. Er soll mehr als 40 täuschend echt aussehende Online-Shops betrieben haben. Die Betrugsopfer hatten die Produkte bestellt, das Geld überwiesen, die Ware aber niemals erhalten. So soll er rund 1000 Menschen um mindestens 323.000 Euro gebracht haben. In seiner Wohnung auf Mallorca fanden die Ermittler unter anderem Bitcoin im Wert von rund 314.000 Euro. Ein Komplize des Mannes kommt aus Kaltenkirchen. Was dort gefunden wurde, ist bisher aber noch nicht klar.
2: Der Bundesrat hat vorhin Nein zur sogenannten steuerfreien Entlastungsprämie gesagt. Das könnte Auswirkungen auf die erst am Dienstag erzielte Tarifeinigung bei den Verkehrsbetrieben Hamburg-Holstein haben. Rainer Hirsch.
6: Die Arbeitgeberseite hatte den Beschäftigten angekündigt, ihnen die Prämie in Höhe von 1.000 Euro zahlen zu wollen. Nach Angaben der Gewerkschaft Verdi müssen die VHH nun überlegen, wie sie mit dem Nein aus Berlin umgehen. Ja, und die Beschäftigten haben den Deal von Dienstag auch noch nicht abgenickt. Im Zweifel muss also nachverhandelt werden.
2: Wie erst jetzt bekannt wurde, hat es bereits vergangene Woche Donnerstag eine Entführung in Bahrenfeld gegeben. Zwei junge türkische Männer sitzen in U-Haft. Carolina Koplin.
7: Die mutmaßlichen Täter sind laut Staatsanwaltschaft 24 und 25 Jahre alt, sollen eine vierstellige Lösegeldsumme gefordert

0: haben und wurden vergangenen Freitag nach einem Hinweis festgenommen. Woher der kam, wird aus ermittlungstaktischen Gründen nicht gesagt. Auch nicht, ob oder inwiefern sich Täter und das 40-jährige Opfer kannten.
1: Heute Vormittag wurde hier in Hamburg noch gegen den neuen Wehrdienst demonstriert. Jetzt hat die Bundeswehr erste Rekruten für ihre neue Anwerbeoffensive gewonnen. Das teilte das Verteidigungsministerium in Berlin mit. Demnach wurden Musterungen durchgeführt und Interessierte eingeplant oder bereits eingestellt. Genaue Zahlen nannte ein Sprecher nicht. Thomas Bremser.
2: Seit Januar fragt die Bundeswehr 18-Jährige aktiv, ob sie Lust hätten auf einen Wehrdienst. Über 200.000 Briefe wurden schon verschickt. Junge Männer müssen antworten, Frauen können es freiwillig tun und das machen bislang nur sehr wenige. Die Quote liege bei nur rund 3%. Von den angeschriebenen Männern hätten etwa 86% den Fragebogen fristgerecht beantwortet. Diejenigen, die nicht reagieren, bekommen eine Erinnerung. Wer sich weiter nicht rührt, dem droht ein Bußgeld von 250 Euro.
1: Opfer von häuslicher Gewalt und Stalking sollen künftig besser geschützt werden. Der Bundestag stimmte heute über die elektronische Fußfessel für Täter ab. So sollen Betroffene schneller gewarnt werden, wenn sich Täter trotz Verbots nähern. Zoe Tassovali.
3: Die Technik erkennt, wo sich der Täter gerade aufhält. Kommt er dem Opfer zu nahe, gibt es sofort eine Warnung auf ein Empfangsgerät, damit Betroffene schnell reagieren oder Hilfe holen können. Gleichzeitig soll auch direkt die Polizei informiert werden. In Spanien gibt es so ein System schon länger. Geplant sind außerdem verpflichtende Trainingskurse für Täter und wer die Fußfessel oder das dazugehörige Handy nicht trägt, müsste künftig mit einer Geldstrafe oder sogar bis zu 3 Jahren Haft rechnen.
1: 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Und das ist auch noch wichtig. Bahnfahrende aus dem Hamburger Süden brauchen ab Sonntag wieder mal Geduld. Zwischen Wilhelmsburg und Neugraben fahren keine S-Bahn. 2 Wochen lang ist die Strecke gesperrt, weil im Harburger S-Bahn-Tunnel wieder Bauarbeiten anstehen. Am Sonntag geht's los um 20 Uhr bis zum 23. Mai um 1 Uhr. Betroffen sind die Linien S3 und S5. Die S3 fährt in der Zeit nur zwischen Wilhelmsburg und Pinneberg und die S5 zwischen Neugraben und Stade. Für den gesperrten Abschnitt fahren in den 2 Wochen dann Busse statt Bahn. Und Schleswig-Holstein startet ein Pilotprojekt zur Nutria-Jagd. Die sich immer weiter ausweitende Population soll eingedämmt werden. Die Landesregierung hat 50.000 Euro zur Unterstützung zur Jagd auf Nutrias, aber auch Waschbären und Marderhunde mit Fallen bereitgestellt. Ursprünglich kommen die Tiere aus Südamerika, wurden zur Pelzgewinnung in Europa auf Farmen gehalten, konnten aber häufig entkommen oder wurden freigelassen und vermehrten sich in freier Wildbahn schnell. Und vielleicht waren einige von euch schon mal in Heideruh bei Buchholz in der Nordheide. Das ist die antifaschistische Erholungs- und Begegnungsstätte, die es schon seit 100 Jahren gibt. Bea Trampenau vom Projekt erzählt diese Woche alles über Heideruh. Es sah nämlich auch mal gar nicht so gut aus um die Stätte.
4: 1989 war Heideruh am Boden, finanziell. Heideruh ist ein teures Projekt. Es ist im Wald, es hat Luftfeuchtigkeiten. Wir müssen ständig werterhaltende Arbeiten machen. Klar. Es ist energetisch nicht gerade das Smart Home. Und eigentlich sollte 89 abgewickelt werden.
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0: Hamburg 2, der Sound für euren Freitag hier mit richtig vielen 80ern. Und die Frau ist so bescheiden. Wir haben sie präsentiert im Hamburg 2 Konzert, Tanita Tikram. Sie kommt dieses Jahr am 21. Juli nach Frankfurt. Und sie sagt, sie mag am Touren mit der ganzen Band zusammen auf der Bühne zu stehen. Ich finde, die drei Instrumente Cello, Violine und Akkordeon, um die geht's, können sehr intim, aber auch super groß klingen. Also selbst wenn ihr mich nicht mögt, sagt sie, kommt wenigstens wegen der Band.
1: I think the three instruments of the violin, the cello and the accordion can sound really intimate, but they can sound huge as well. So even if you don't like me, go and hear the band.
0: Das ist so süß. Sie hat aber auch eine tolle Stimme und eine tolle Aura, ne? Tanita Tikram, Twist of My Sobriety, den gibt's jetzt hier bei Hamburg 2. Schönen Freitag.

0: Die Oboe von Tanita Tigrem. Twisted My Sobriety hier bei Hamburg 2. Richtig viele 80er. Die gibt es für euren Freitag gleich. Gleich für euch diese 80er. Der Boss macht's persönlich. Schickt euch in den Feierabend mit Dancing in the Dark. Bruce Springsteen gleich nach 6.
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27: Jetzt haben wir 16 Grad. Mal Sonne, mal Wolken.
0: In der Nacht geht es runter auf 7 Grad. Morgen steigt es auf 17 Grad.
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6: Ich bin Lynn Kühner. Hallo. Unangekündigte Bauarbeiten auf der Norderelbbrücke haben heute für lange Staus rund um Hamburg gesorgt. Die A1 und die A7 Richtung Norden waren laut Polizei ungewöhnlich voll. Auf der Norderelbbrücke wurde an den Leitplanken in der Mitte gearbeitet, wie ein Sprecher der Autobahn GmbH sagte. Daher wurde eine Spur gesperrt. Die Maßnahme war zuvor nicht öffentlich mitgeteilt worden. Gegen 15.30 Uhr wurden die Bauarbeiten beendet und die Lage hat sich etwas entspannt. Künftig ist in Schleswig-Holstein auf dem Land Sonn- und Feiertags der Einkauf in Kleinstsupermärkten ohne Personal möglich. Mit den Stimmen der Koalitionsfraktionen von CDU und Grünen beschloss der Landtag eine Änderung des Gesetzes über die Ladenöffnungszeiten. Voraussichtlich Anfang Juni soll das Gesetz in Kraft treten. Und die Spritpreise sind auf dem niedrigsten Stand seit 2 Monaten. Ein Liter der Sorte E10 kostete im bundesweiten Tagesdurchschnitt gestern 1,98 Euro, wie der ADAC mitteilt. Das waren 1,8 Cent weniger als am Mittwoch. Diesel sank um 3,1 Cent auf 2,02 Euro.
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27: Hey, Verkehrs-KI. Was ist los auf den Straßen?
28: Auf der B4 in der Amsingstraße staut es sich zwischen Deichtortunnel und Billhorner Brückenstraße. Auf der A1 von Bremen nach Lübeck gibt es zwischen Maschener Kreuz und Hamburg-Norderelde 8 Kilometer Stau. Und auf der B4, Holsteiner Chaussee, zwischen Eidelstedt und Stellingen gibt es 1 Kilometer Stau.
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30: Warum Lionel Richie den König von England ein wenig verärgert hat und was das mit Portwein zu tun hat, das erklären wir gleich hier. Bruce Springsteen, den gibt's jetzt, der Boss persönlich, schickt euch in den Feierabend an eurem Freitag mit Dancing in the Dark. So ein bisschen gute Laune-Sound, ne? Ich bin

0: Und so viel Zeit muss sein. Murray Head, One Night in Bangkok hier bei Hamburg 2. Richtig viele 80er für euren Freitagabend. Und das war wirklich... Lionel Richie moderiert die King's Trust Gala zum 50-jährigen Jubiläum der Stiftung von König Charles in New York. Die Stiftung setzt sich ein für Jugendliche, die aus benachteiligten Verhältnissen kommen, und zwar durch Bildung, Ausbildung und Mentoring. Die unterstützen sie. Und der König ist ein bisschen verärgert. Ist natürlich nicht ganz ernst gemeint. King Charles meinte in seiner Rede, er ist ein wenig traurig darüber, dass Lionel Richie nicht singt. Das macht ihn ein wenig, weil die Stimme einfach so toll ist, das kann man eigentlich gar nicht so toll singen. Er hat wahrscheinlich mit Portwein gegurgelt.
1: With the help of people like Lionel Richie, I really mind that he isn't singing this evening. Always a great treat. I don't know how he does it. He must gargle with port or something.
0: Ja, wir haben ihn. Seine wunderschöne Stimme. Ganz entspannten Feierabend mit Lionel Richie jetzt. Say You, Say Me. Das ist auch Hamburg 2.

0: Feierabend hier bei Hamburg 2 mit richtig vielen 80ern. Patti Smith gerade noch, Because the Night. Auch schon so leicht rockig. Wir können aber noch mehr. Richtig rockig wird's mit dem, den ihr lange nicht gehört habt. Machen wir ja immer im Feierabend. Den einen, den ihr definitiv vermisst, den 80er. Diesmal kommt er von einem Geburtstagskind. Alex Van Halen hat nämlich Geburtstag. Van Halen, Why Can't This Be Love? Feiern wir gleich.
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Schönen Freitag mit Hamburg 2. Happy Birthday allen Geburtstagskindern. Ihr habt zusammen mit Alex Van Halen Geburtstag. Der hat gerade die offiziellen Van Halen Chroniken angekündigt. Ein Buch, wo es nur 1200 Exemplare von geben wird. Wirklich die Anfänge der Band in Pasadena 1972 bis zu ihrer Welttournee 1984 mit Bildern, Hintergrundgeschichten. Es ist eine Platte mit dabei, eine Schallplatte. Es sind Eddies Gitarrenpicks mit dabei. Und so weiter und so weiter. Kann man vorbestellen auf der offiziellen Van Halen Seite. 628,44 Euro wird das Ganze kosten. Die kommen sogar im November 2026, kommt das Ding raus und dann kriegt ihr es sofort zugeschickt. Wir feiern Alex Van Halens Geburtstag mit Why Can't This Be Love? Das ist der, den ihr lange nicht gehört habt. Freitag!

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2: Mit Lynn Kühner. Guten Abend. Hafengeburtstag gestartet. Nachfolger für Riester-Rente. Sonnig bei 17 Grad, nachts sternklar und trocken bei 5 Grad. Seit heute Mittag läuft der 837. Hafengeburtstag. Wie immer startet er mit der traditionellen Einlaufparade. Das Programm lockt auch dieses Jahr wieder tausende Touristen aus der ganzen Welt an. Niklas Uther.
3: Nach und nach trudeln die mehr als 250 Schiffe im Hafen ein. Heute Abend ab 22 Uhr gibt's dann die große Drohnenlichtshow. Der Veranstalter hat zumindest schon mal verraten, dass bei der Show Hamburgs Olympia-Bewerbung unterstrichen werden soll. Die Cap San Diego macht Hafenrundfahrten, bei denen Besucher auch in den Maschinenraum gucken dürfen. Und es gibt wie immer ganz viel Live-Musik. Wieder auf der schwimmenden Bühne an den Landungsbrücken. Da werden unter anderem Oli P. oder die Band Santiano auftreten. Morgen findet dann das traditionelle Schlepperballett statt. Insgesamt werden übers Wochenende über 1 Million Besucher erwartet.
2: Die umstrittene Riester-Rente bekommt einen Nachfolger. Der Bundesrat hat heute neue Regeln für die staatlich geförderte private Altersvorsorge beschlossen. Ziel ist es, wieder mehr Menschen zum privaten Sparen für die Rente zu motivieren. Zoe Tasovali.
4: Neu ist vor allem, Sparer können künftig selbst entscheiden, wie viel Risiko sie eingehen wollen. Es gibt sichere Modelle mit vollständiger Garantie, aber auch Varianten mit weniger Absicherung und dafür höheren Renditechancen. Der Staat unterstützt das Ganze weiter mit Zuschüssen. Besonders Familien profitieren zusätzlich über Kinderzulagen. Auch Selbstständige können die staatlich geförderte Altersvorsorge nutzen. Hintergrund ist die Sorge, dass die gesetzliche Rente allein für viele Menschen später nicht mehr reichen wird.
2: Sonntags im Supermarkt einkaufen ist in einigen Orten in Schleswig-Holstein voraussichtlich ab Juni möglich. Dann dürfen personallose Supermärkte in Gemeinden mit bis zu 2500 Einwohnern ganzjährig an Sonn- und Feiertagen öffnen. Genau wie Hofläden, wenn sie nahezu nur eigene landwirtschaftliche Erzeugnisse anbieten. Wer online einkauft oder über ein neues E-Auto nachdenkt, für den gibt es jetzt einige Änderungen. Der Bundesrat hat heute neuen Regeln für Verbraucherkredite zugestimmt und gleichzeitig den Weg für die neue staatliche E-Auto-Förderung freigemacht. Zoe Tasovali.
4: Künftig gelten strengere Regeln, auch für kleine Online-Kredite oder jetzt kaufen, später bezahlen Angebote. Anbieter müssen genauer prüfen, ob sich Kunden das überhaupt leisten können. Damit soll vor allem verhindert werden, dass Menschen den Überblick über ihre Rechnungen verlieren und sich verschulden. Gleichzeitig kann die neue E-Auto-Prämie

0: jetzt wie geplant rückwirkend ab Januar beantragt werden. Je nach Einkommen, Familiengröße und Fahrzeug gibt's dabei bis zu 6.000 Euro Unterstützung vom Staat.
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0: Das sind die Dire Straits, Walk of Life hier.
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0: Ja, spielt Arne immer mit euch. Nächste Runde Montag 20 vor 7. Heißt, 2 Sekunden hört ihr den nächsten 80er, sagt welcher es ist und kassiert 50 Euro. Wenn ihr die Kohle haben wollt, vielleicht ja schon am Montag, dann jetzt einfach registrieren bei uns im Web oder in der Hamburg 2 App. Silke zeigt euch jetzt mal, wie es geht.
2: Du bist sonst Lehrerin an der Berufsschule. Hast du auch irgendwas Musikalisches da zu lernen?
3: Also ich persönlich nicht, aber es wird bei uns durchaus auch Musikalisches gelehrt.
2: Ach so, du hast gar nichts mit Musik zu tun. Ja, dann gucken wir mal, ob du gut vorbereitet bist, ja?
3: Ja, ich hoffe.
2: Hier kommt dein 80er. Pass gut auf. Ne, das ist einfach, oder?
3: Ja, ich würde sagen, Betty Davis
2: Großartig, das war doch alles richtig. 50 Euro auf dein Konto.
3: Großartig.
2: Und obendrauf kriegst du auch noch den ganzen 80er. Hier ist Bette Davis Eyes. Kim Kahns. Für dich noch einen schönen Tag, ja?
3: Vielen Dank.
2: Und viel Spaß mit der Kohle.
3: Das ist super.

Hamburg 2, schönen Freitag. Ja, bei ganz vielen, auch nicht nur 80ern, geht es um die Liebe in Songs. Ne? Das ist das meist besungene Thema, glaube ich, der Musikgeschichte. Aber dass auch noch die Songtitel so gleich sind, den nächsten, wir haben ja immer richtig viele 80er hier bei Hamburg 2, den gibt es gleich dreimal, wahrscheinlich noch sehr viel mehr. Aber wir vergleichen jetzt mal, es geht um The Power of Love. That's the power of love. Der ist klar, ne? Jennifer Rush, dreimal Gold, zweimal Platin. Frankie Goes to Hollywood mit dabei, zweimal Gold, einmal Platin. Und ich finde, unser Glücksrad geht auf Huey Lewis in the News. Den gibt's jetzt ganz. Viermal Gold, dreimal Platin.

0: Zurück in die Zukunft Feeling hier mit Michael J. Fox. Huey Lewis in the News war das aus dem Soundtrack The Power of Love. Hamburg 2. Richtig viele 80er heißt das für euren Freitagabend. Gleich für euch diese 80er. Kommt das Schlagzeug von Phil Collins raus bei Genesis. Invisible Touch in voller Länge gleich nach 7.
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19: Jetzt haben wir 16 Grad. Mal Sonne, mal Wolken. Heute Nacht geht es runter auf 7 Grad. Am Sonnabend scheint morgens noch die Sonne. Im Laufe des Tages ziehen dann viele Wolken auf. Erreicht werden 17 Grad.
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8: Ich bin Dirk Zeitler. Die geplante Prämie von bis zu 1.000 Euro zur Entlastung der Arbeitnehmer steht auf der Kippe. Der Bundesrat hat die Maßnahmen zur Abfederung der wegen des Iran-Kriegs drastisch gestiegenen Energiepreise vorerst gestoppt. Beschlossen hat die Länderkammer dagegen neue Regeln für die staatlich geförderte private Altersvorsorge.
3: Neu ist vor allem, Sparer können künftig selbst entscheiden, wie viel Risiko sie eingehen wollen. Es gibt sichere Modelle mit vollständiger Garantie, aber auch Varianten mit weniger Absicherung und dafür höheren Renditechancen. Der Staat unterstützt das Ganze weiter mit Zuschüssen. Besonders Familien profitieren zusätzlich über Kinderzulagen. Zoe Tassovali, Nachrichtenredaktion.
8: Deutschland hinkt 5 Wochen vor Inkrafttreten der europäischen Asylreform bei den Vorbereitungen zur Umsetzung des Vorhabens hinterher. Die EU-Kommission fordert die Bundesregierung und weitere Mitgliedsländer unter anderem dazu auf, dringend Kapazitäten für Asylgrenzverfahren etwa an Flughäfen aufzubauen. 15 andere EU-Staaten hätten in diesem Bereich inzwischen die notwendigen Maßnahmen getroffen. Zum Schutz von Opfern häuslicher Gewalt hat der Bundestag eine Regelung zur elektronischen Fußfessel beschlossen. In zweiter und dritter Lesung stimmten neben den Koalitionsfraktionen Union und SPD auch die AfD und die Grünen zu.
14: Häusliche Gewalt treffe Frauen dort, wo sie sich eigentlich sicher fühlen sollten. Das können niemanden kalt lassen, so Justizministerin Hubig. Das beschlossene Gesetz besteht aus 2 Teilen. Darf sich ein Täter zum Beispiel seiner Frau oder Ex-Freundin nicht mehr nähern, kann er zum Tragen einer elektronischen Fußfessel verpflichtet werden. Kommt er der Frau trotz Verbot zu nahe, wird sofort Alarm ausgelöst und die Betroffene gewarnt. Außerdem sollen Familiengerichte Gewalttäter zu Maßnahmen wie Anti-Aggressionstrainings verpflichten können. Katrin Müller, Nachrichtenredaktion.
8: Nach einer möglichen Geiselnahme in einer Bankfiliale im rheinland-pfälzischen Sinzig gehen die Ermittler derzeit von mindestens einem Täter aus, der auch Beute gemacht hat. Der Mann soll einen Mitarbeiter eines Geldtransportunternehmens gegen 9 Uhr abgepasst und ihm einen Behälter mit Bargeld abgenommen haben, wie die Polizei mitteilte. Anschließend habe er 2 Personen in einem separaten Raum in der Volksbank eingeschlossen. Vermutlich hat er noch vor dem Eintreffen der Polizei die Bank verlassen.
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15: Hey, Verkehrs-KI, was ist los auf den Straßen?
17: Auf der Großmoorbogen blockiert ein Unfall die Fahrbahn. A7, 4 Kilometer stockender Verkehr von Waltershof bis Othmarschen. Auf der B4 gibt es zwischen Wolfstraße und Große Bahnstraße zäh fließenden Verkehr.
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21: Einen schönen Freitagabend, hier ist Janis Görsch, ab ins Wochenende. Ja, ist das nicht schön? Macht's euch gemütlich, entspannt ein bisschen, schwelgt ein bisschen in Erinnerungen der 80er. Ich bringe euch wieder durch den Feierabend mit dem besten 80er Mixtape. Wisst ihr noch, 1986, als Genesis diesen, ja eigentlich schon Tanzsong rausgebracht haben. Hier sind sie mit Invisible Touch.
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0: ganz romantisch für den Freitagabend. Da kommt das Saxophon rein. Patrick Swayze mit She's Like the Wind hier bei Hamburg 2. In den 80ern, da hatte Mike Oldfield meine Begegnung mit seinem deutschen Namensvetter Mike Krüger im damaligen WWF-Club in Köln. Und da hat Oldfield Krüger einfach abgezogen.
1: Mike Oldfield, der hatte die Garderobe neben mir und kam dann irgendwann und sagte, ah, hallo und so. Er hätte sein Gitarrengurt vergessen, ob ich ihm meinen leihen könnte. Und habe ich natürlich gesagt, okay, Mike, kein Thema. Und den habe ich dann nie wieder gesehen. Der ist dann nach seinem Auftritt gleich, haben sie ihn eingepackt und sind verschwunden.
0: Also vielleicht hat Mike Oldfield manche seiner Songs sogar mit Mike Krügers Gitarrengurt aufgenommen. Wer weiß, hier ist er, Mike Oldfield und Maggie Reilly zusammen mit Two Fronts bei Hamburg 2. 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
1: Hamburg 2 hier, richtig viele 80er für euren Freitagabend. Die erste Woche unseres Votings ist rum. Ich bin echt gespannt, welcher Song dieses Mal das Rennen macht.
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1: Ja, wir brauchen nur eure Stimmen dafür. Gebt die einfach ab über die Hamburg 2 App oder über unsere Website für euren absoluten Nummer 1 Song von Rick Astley. Robert, du hast schon abgestimmt. Für welchen Song denn?
3: Mein absolutes Lieblingslied ist Together Forever.
1: Der hier. Echt ein guter Song. Aber Robert, sag doch mal, warum ist es denn gerade der Song geworden?
3: Weil es mich zurückkatapultierte in meine Jugend, da war ich gerade 18 geworden und die Welt gehörte einem und ja, die erste vermeintliche große Liebe. Es ist einfach tanzbarer und Lebensgefühl, was ich heute mit der heutigen Musik jetzt nicht mehr so bekomme.
1: Ja, also ich muss schon sagen, tanzbar und Lebensgefühl, das sind echt die perfekten Worte, um Rick Astleys Musik zu beschreiben. Natürlich hat er aber auch was für die soften Momente. So wie diesen hier, Cry for Help von Rick Astley, jetzt bei Hamburg 2. 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

0: Bangles, die Eternal Flame, feuert Freitagabend hier bei Hamburg 2. Gleich für euch, dieser 80er. Jawohl, zurück auf den Tanzfloor. Dankeschön, Madonna. Into the Groove von Madonna. Gleich für euch um kurz nach 8.
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7: Und jetzt das Wetter.
8: Aktuell haben wir 15 Grad. Mal Sonne, mal Wolken. Heute Nacht geht es runter auf 7 Grad. Morgen früh scheint die Sonne. Im Laufe des Tages ziehen dann die Wolken auf. Am Sonnabend erreichen wir 17 Grad.
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11: Ich bin Dirk Zeitler. Wer online einkauft oder über ein neues E-Auto nachdenkt, für den gibt es jetzt einige Änderungen. Der Bundesrat hat heute neue Regeln für Verbraucherkrediten zugestimmt und gleichzeitig den Weg für die neue staatliche E-Auto-Förderung freigemacht.
12: Künftig gelten strengere Regeln, auch für kleine Online-Kredite oder jetzt kaufen, später bezahlen Angebote. Anbieter müssen genauer prüfen, ob sich Kunden das überhaupt leisten können. Damit soll vor allem verhindert werden, dass Menschen den Überblick über ihre Rechnungen verlieren und sich verschulden. Gleichzeitig kann die neue E-Auto-Prämie jetzt wie geplant rückwirkend ab Januar beantragt werden. Zoe Tassovali, Nachrichtenredaktion.
13: Deutschland hinkt 5 Wochen vor Inkrafttreten der europäischen Asylreform bei den Vorbereitungen zur Umsetzung des Vorhabens hinterher. Die EU-Kommission fordert die Bundesregierung und weitere Mitgliedsländer unter anderem dazu auf, dringend Kapazitäten für Asylgrenzverfahren aufzubauen. 15 andere EU-Staaten hätten in diesem Bereich inzwischen die notwendigen Maßnahmen getroffen. 3 Monate nach dem Start des neuen Wehrdienstes hat die Bundeswehr erste Rekruten über ihre neue Anwerbeoffensive gewonnen. Das teilte das Verteidigungsministerium in Berlin mit. Demnach wurden Musterungen durchgeführt und Interessierte eingeplant oder bereits eingestellt. Genaue Zahlen nannte ein Sprecher nicht.
14: Seit Januar fragt die Bundeswehr 18-Jährige aktiv, ob sie Lust hätten auf einen Wehrdienst. Über 200.000 Briefe wurden schon verschickt. Junge Männer müssen antworten, Frauen können es freiwillig tun und das machen bislang nur sehr wenige. Die Quote liege bei nur rund 3%. Von den angeschriebenen Männern hätten etwa 86% den Fragebogen fristgerecht beantwortet. Diejenigen, die nicht reagieren, bekommen eine Erinnerung. Wer sich weiter nicht rührt, dem droht ein Bußgeld von 250 Euro. Thomas Bremser, Nachrichtenredaktion.
15: Nach einer möglichen Geiselnahme in einer Bankfiliale im rheinland-pfälzischen Sinzig gehen die Ermittler derzeit von mindestens einem Täter aus, der auch Beute gemacht hat. Der Mann soll einen Mitarbeiter eines Geldtransportunternehmens abgepasst und ihm einen Behälter mit Bargeld abgenommen haben, wie die Polizei mitteilte. Anschließend habe er 2 Personen in einem Raum in der Volksbank eingeschlossen. Vermutlich hat er noch vor dem Eintreffen der Polizei die Bank verlassen.
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17: Hey, Verkehrs-KI, was ist los auf den Straßen?
18: Unfall auf dem Großmoorbogen. Auf der A7 Flensburg Richtung Hannover zwischen Othmarschen und Waltershof 2 Kilometer Stau. Und die B4 Holsteiner Chaussee zwischen der Anschlussstelle Eidelstedt und Heidlohstraße läuft mit Verzögerungen.
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0: Moinsen, einen schönen Freitag, hier ist Jannis Görsch. Ich würde mal sagen, alle Regler sind auf Wochenende eingestellt. Dazu hören wir gleich nochmal kurz rein, in welches Jahr der 80er euch Olli diese Woche mitnimmt. Es gibt eine kleine Zeitreise zum Wochenendstart mit Ollis 80er Charts. Vielleicht reicht ja dieser Madonna-Song schon aus, um euch so ein bisschen zurück zu katapultieren ins Jahr 1985 zu Into the Groove.

0: Man kriegt ihn nicht nieder. Elton John, I'm still standing. Für euch an eurem Freitagabend hier bei Hamburg 2. Viele von euch wissen es ja schon, manche aber auch nicht. Wir haben eine eigene Chartsendung. Jawohl, Ollis 80er Charts. Da präsentiert er euch jede Woche die Originalcharts aus einem ganz bestimmten Jahr der 80er. Und diese Woche, da geht's mit Olli in das Jahr, als der Film Drei Männer und ein Baby ins Kino kam.
1: Ja, ein Sensationserfolg damals im Mai 1986.
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1: 2,5 Millionen Leute sahen die französische Originalfassung des Films. Höre ich diese Woche nochmal rein mit euch. Und natürlich in die Musikcharts aus derselben Zeit, 86.
0: Ja, genau, darum geht's doch, Olli. Sag doch mal, was ist denn damals in den Top 25 alles los gewesen?
1: Platz 1 war nicht mehr geil. Der Song der beiden britischen Soldaten war wochenlang an der Spitze unserer Charts gewesen, aber in dieser Woche 86 war Schluss. Da kickte eine Lady die geilen Briten vom Thron. Ich sag euch auch wer. Nicht ganz gereicht für Platz 1 hat's für Prinzessin Stephanie, die Bengals und selbst der adelige Prinz schaffte es nicht an die Spitze. Ich spiele sie natürlich trotzdem. Die kompletten Top 25 von damals aus dieser Woche im Mai 86. Als wäre es gestern gewesen.
0: 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Jetzt gibt es für euch einen schönen, geilen, lauten Song von Diana Ross. Was zum Tanzen, Upside Down. Jetzt für euch bei Hamburg 2. Richtig.

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1: Hamburg 2 hier, richtig viele 80er für euren Freitagabend. Ein US-amerikanischer Schauspieler entscheidet sich im Jahr 1984 als Sänger durchzustarten und dafür holt er sich niemand anderen als den Musiker Harold Faltermeyer, den ihr am besten vom Beverly Hills Cop Soundtrack kennt. Zusammen schreiben sie diesen Song, Al Corley mit Square Rooms, ein Jahr darauf ein Nummer 1 Hit in Frankreich, jetzt bei Hamburg 2.

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0: Achtung, jetzt alle! Mister mit Kiri erneut am Freitagabend hier bei Hamburg 2. Gleich für euch diese 80er. Schöner Sinti-Sound. Made in Germany, The Great Commandment gibt's gleich für euch um kurz nach 9.
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5: Jetzt haben wir 14 Grad. Die Sonne scheint. Heute Nacht geht es runter auf 7 Grad. Morgen früh noch klar, dann ziehen im Laufe des Tages die Wolken auf. Am Sonntag erreichen wir 17 Grad.
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7: Ich bin Dirk Zeitler. US-Präsident Trump hat nach eigenen Angaben Russland und die Ukraine von einer ab morgen geltenden dreitägigen Waffenruhe überzeugt. Diese werde die Aussetzung aller Kampfhandlungen sowie den Austausch von 1000 Gefangenen jeder Seite umfassen, schrieb Trump auf seiner Plattform Truth Social. Eine Bestätigung aus Moskau oder Kiew gab es zunächst nicht. Die umstrittene Riester-Rente bekommt einen Nachfolger. Der Bundesrat hat heute neue Regeln für die staatlich geförderte private Altersvorsorge beschlossen. Ziel ist es, wieder mehr Menschen zum privaten Sparen für die Rente zu motivieren.
8: Neu ist vor allem, Sparer können künftig selbst entscheiden, wie viel Risiko sie eingehen wollen. Es gibt sichere Modelle mit vollständiger Garantie, aber auch Varianten mit weniger Absicherung und dafür höheren Renditechancen. Der Staat unterstützt das Ganze weiter mit Zuschüssen. Besonders Familien profitieren zusätzlich über Kinderzulagen. Zoe Tassovali, Nachrichtenredaktion.
7: Das US-Verteidigungsministerium hat damit begonnen, neue Akten zu UFOs zu veröffentlichen. Es sei die erste Veröffentlichung bisher geheimer Akten zu nicht identifizierten anomalen Phänomenen. Das teilte das Pentagon in Washington mit.
9: Auf der Pentagon-UFO-Webseite sind nun rund 160 Dateien über außerirdische Phänomene für jedermann zugänglich. Es gibt viele Schwarz-Weiß-Aufnahmen von unbekannten Flugobjekten, viele davon auch schon ziemlich alt. Das amerikanische Volk solle sich selbst ein Bild davon machen, was man an nicht identifizierten Luftphänomenen, Flugobjekten und möglichem außerirdischen Leben über die Jahre gesammelt habe, erklärte Präsident Trump und wünschte viel Spaß dabei. Aus den USA, Tina Eck.
7: Nach einer möglichen Geiselnahme in einer Bankfiliale im rheinland-pfälzischen Sinzig gehen die Ermittler derzeit von mindestens einem Täter aus, der auch Beute gemacht hat. Der Mann soll einen Mitarbeiter eines Geldtransportunternehmens abgepasst und ihm einen Behälter mit Bargeld abgenommen haben, wie die Polizei mitteilte. Anschließend habe er zwei Personen in einem Raum in der Volksbank eingeschlossen. Vermutlich hat er noch vor dem Eintreffen der Polizei die Bank verlassen.
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10: Hey, Verkehrs-KI. Was ist los auf den Straßen?
11: Unfall auf der Großmoorbogen. A25 Richtung Geesthach zwischen Südost und Allermöhe. 2 Kilometer Stau. Und A25 Richtung Hamburg zwischen Nettelnburg und Südost. 1 Kilometer Stau.
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0: Mit Janis Gör. Schönen Freitagabend wünsche ich euch. Eine Stunde haben wir noch gemeinsam, dann entlasse ich euch ins Wochenende. Vielleicht habt ihr auch schon was geplant. Wetter soll ja mitspielen morgen. Mit ordentlich Vorfreude gibt's jetzt Camouflage. The Great Commandment.
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Enya mit Orinoco Flow, Sail Away. Hier am Freitagabend bei Hamburg 2. Der 80er Punkrocker schlechthin. Billy Idol hat der Los Angeles Times kürzlich ein Interview gegeben, in dem er unter anderem auch seine Rolle als damaliges Sexsymbol beleuchtet. Er sagt dann, ich habe versucht, ein sexuelles Element in den Punk einzubringen, das es bis dahin noch nicht wirklich gab oder was noch gefehlt hat. Ich erlebte gerade eine sexuell erfüllte Zeit und genau das wollte ich nach außen tragen. Ja, was auch immer damals nach außen tragen wollte, mit diesem Song hat er das auf jeden Fall geschafft. Hier ist Billy Idol mit Hot in the City bei Hamburg 2.

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Hamburg 2 hier, richtig viele 80er für euren Freitagabend. Von meinem Aufnahmepult hier aus, da fällt mein Blick immer direkt auf unsere Vinylwand hier im Studio. Da hängt auch eine Platte, auf der so schwarze Satin-Bettwäsche zu sehen ist, unter der man so ganz knapp eine Person ausmachen kann. Tja, was unter dieser Bettdecke passiert, das überlasse ich mal eurer Fantasie, denn das ist die Single I Want Your Sex von George Michael. Natürlich mal wieder sehr skandalös, damals in Amerika, aber trotzdem ein Riesenhit. Hier ist der George Michael, I Want Your Sex bei Hamburg 2. 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

0: The Best, Tina Turner, hier an eurem Freitagabend bei Hamburg 2. Gleich vor euch dieser 80er. Großer Sound, noch größere Produktion, noch viel mehr Stars. We are the world, USA for Africa gibt's gleich vor euch um kurz nach 10. Damit verabschiede ich mich für heute. Ich wünsche euch noch einen traumhaften Abend. Ich bin Janis Görsch. Bis morgen.
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4: 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Jetzt haben wir 12 Grad. Der Himmel ist klar. Heute Nacht geht's runter auf 7 Grad. Am Sonnabend scheint vormittags noch die Sonne. Nachmittags ziehen dann die Wolken auf. Morgen erreichen wir 17 Grad.
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6: Ich bin Ursula Winkler. US-Präsident Trump hat nach eigenen Angaben Russland und die Ukraine von einer ab morgen geltenden dreitägigen Waffenruhe überzeugt. Sie werde die Aussetzung aller Kampfhandlungen sowie den Austausch von 1000 Gefangenen jeder Seite umfassen, schrieb Trump auf seiner Plattform Truth Social. Der ukrainische Präsident Zelensky bestätigte die Vereinbarung. Auch aus Moskau gab es laut staatlicher russischer Nachrichtenagentur TASS eine Bestätigung der Waffenruhe. In der Pflegeversicherung droht in den kommenden 2 Jahren eine Finanzlücke von mehr als 22,5 Milliarden Euro. Das geht aus Äußerungen von Bundesgesundheitsministerin Wagen in der Rheinischen Post hervor. Bis Mitte des Monats will sie deshalb Vorschläge für eine Pflegereform vorlegen.
7: Dass die Menschen immer älter werden, ist nur ein Grund dafür, dass die Pflegekassen am Stock gehen. Hauptursache dürfte sein, dass vor fast 10 Jahren die Pflegestufen umgestellt worden sind. Leistungen gibt es seitdem häufiger und früher. Laut Ministerin Wagen hat sich die Zahl der Menschen, die als pflegebedürftig eingestuft werden, seitdem verdoppelt. Es werden auch Gruppen erfasst, von denen das damals niemand gedacht habe, etwa viele Kinder und Jugendliche mit ADHS. Um die Finanznot der Kassen zu lindern, werden vermutlich Leistungen gekürzt oder gestrichen. Thomas Bremser, Nachrichtenredaktion.
6: Der Bundesrat hat den Weg für Public-Viewing-Events während der anstehenden Fußball-Weltmeisterschaft freigemacht. Damit werden öffentliche Übertragungen von WM-Spielen auch nach 22 Uhr möglich.
8: Warme Sommernächte und gemeinsam Fußball schauen. Genau das dürfte bei der WM jetzt vielerorts möglich bleiben. Denn gerade bei diesem Turnier laufen viele Spiele mitten in der Nacht hier bei uns in Deutschland. Die Behörden vor Ort dürfen Public-Viewings deshalb auch nach 22 Uhr erlauben, sollen dabei aber weiter auf den Lärmschutz achten. Heißt, Fußballstimmung ja, aber die Nachbarn sollen trotzdem nicht gestört werden. Die Vorrundenspiele der deutschen Mannschaft sind um 19 bzw. 22 Uhr. Zoe Tassovali, Nachrichtenredaktion.
6: Zum Fußball. Dem SC Paderborn geht im engen Aufstiegsrennen der zweiten Liga scheinbar die Luft aus. Das 2:2 am Abend im Heimspiel gegen den Karlsruher SC war die 4. sieglose Partie in Serie. Arminia Bielefeld erlitt im Abstiegskampf einen deutlichen Rückschlag. Beim 1. FC Kaiserslautern verloren die Bielefelder mit 0:2.
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9: Hey, Verkehrs-KI. Was ist los auf den Straßen?
10: A25 Richtung Geesthacht. Zwischen Südost und Allermöhe 2 Kilometer Stau. A25 Richtung Hamburg. Zwischen Neu-Allermöhe West und Allermöhe ebenfalls 2 Kilometer Stau.
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2: 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Jetzt haben wir 11 Grad in der Hansestadt. Der Himmel ist überwiegend klar. Heute Nacht geht es runter auf 7 Grad. Morgen früh scheint die Sonne. Im Laufe des Nachmittags ziehen dann viele Wolken auf. Am Sonntag klettert es auf 17 Grad.
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4: Ich bin Ursula Winkler. US-Präsident Trump hat nach eigenen Angaben Russland und die Ukraine von einer ab morgen geltenden 3-tägigen Waffenruhe überzeugt. Diese werde die Aussetzung aller Kampfhandlungen sowie den Austausch von 1.000 Gefangenen jeder Seite umfassen. Das schrieb Trump auf seiner Plattform Truth Social. Kiew und Moskau bestätigten die Vereinbarung.
5: Trump hatte die Präsidenten der Ukraine und Russlands, Zelensky und Putin, jeweils persönlich um die Waffenruhe gebeten. Er sei sehr froh, dass sie zugestimmt hätten, schrieb Trump. Hoffentlich sei dies der Anfang vom Ende eines sehr langen und tödlichen Krieges. Die Verhandlungen für ein endgültiges Kriegsende gingen weiter. Jeden Tag käme man näher ans Ziel, meinte Trump. Tatsächlich aber waren die Verhandlungen zuletzt in Stocken geraten. Tina Eck, USA.
4: Nach dem vorläufigen Aus der Entlastungsprämie durch den Bundesrat hält Finanzminister Klingbeil an Finanzhilfen für die Bürger fest. Man werde mit den Bundesländern weiter im Gespräch bleiben, sagte er bei einem Besuch in Kanada. Die Länderkammer hatte die geplante steuerfreie Beschäftigtenprämie von 1.000 Euro gestoppt.
6: Wir haben als Bundesregierung für diese Entlastungsprämie geworben und wir sind uns auch einig, dass wir etwas für die Menschen machen wollen. Und dieser Weg wird weitergehen. Nochmal, die Hand ist ausgestreckt. Das Ziel muss doch sein, dass man sich da jetzt nicht in klein-klein zerlegt, sondern dass man jetzt schnell an die Bürgerinnen und Bürger ein Signal sendet. Wir wollen euch unterstützen mit den Ländern, mit den Arbeitgebern, mit den Gewerkschaften zusammen. Müssen Lösungen gefunden werden. Das steht für mich im Mittelpunkt.
4: Finanzminister Klingbeil. Bundesumweltminister Schneider bereitet ein Verbot von Einweg-E-Zigaretten vor. Er werde noch in diesem Jahr ein entsprechendes Gesetz vorlegen. Die Einweggeräte sollen dann in Deutschland nicht mehr verkauft werden dürfen. Schneider begründete das angestrebte Verbot mit der Gefahr von Bränden, die von den Einweg-E-Zigaretten ausgehen. Sie würden häufig einfach über den Hausmüll entsorgt und führten dann zu Bränden in den Müllentsorgungsanlagen. Nachfüllbare Geräte sollen von dem geplanten Verbot nicht betroffen sein. Zum Fußball. Borussia Dortmund hat sich am Abend mit einem Heimsieg gegen Eintracht Frankfurt vorzeitig die Vizemeisterschaft in der Bundesliga gesichert. Der BVB gewann mit 3:2 gegen Eintracht Frankfurt.
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7: Hey, Verkehrs-KI, was ist los auf den Straßen?
2: A25, Geesthacht Richtung Hamburg. Zwischen Neu-Allermühe West und Allermühe 2 Kilometer stockender Verkehr. A25, Hamburg in Richtung Geesthacht. Zwischen Südost und Allermühe ebenfalls 2 Kilometer Stau.
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0: 11 Grad in der Hansestadt. Die Sterne sind zu sehen. Heute Nacht geht es runter auf 7 Grad. Morgen früh scheint erst die Sonne, aber im Laufe des Tages ziehen viele Wolken auf. Am Sonntag erreichen wir dann 17 Grad.
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2: Ich bin Ursula Winkler. US-Präsident Trump hat nach eigenen Angaben Russland und die Ukraine von einer ab heute geltenden dreitägigen Waffenruhe überzeugt. Sie werde die Aussetzung aller Kampfhandlungen sowie den Austausch von 1000 Gefangenen jeder Seite umfassen, schrieb Trump auf seiner Plattform Truth Social. Er sei Kreml-Chef Putin und dem ukrainischen Präsidenten Zelensky sehr dankbar, dass sie zugestimmt hätten. Kiew und Moskau bestätigten die Vereinbarung. Die umstrittene Riester-Rente bekommt einen Nachfolger. Der Bundesrat hat neue Regeln für die staatlich geförderte private Altersvorsorge beschlossen. Ziel ist es, wieder mehr Menschen zum privaten Sparen für die Rente zu motivieren.
3: Neu ist vor allem, Sparer können künftig selbst entscheiden, wie viel Risiko sie eingehen wollen. Es gibt sichere Modelle mit vollständiger Garantie, aber auch Varianten mit weniger Absicherung und dafür höheren Renditechancen. Der Staat unterstützt das Ganze weiter mit Zuschüssen. Besonders Familien profitieren zusätzlich über Kinderzulagen. Auch Selbstständige können die staatlich geförderte Altersvorsorge nutzen. Hintergrund ist die Sorge, dass die gesetzliche Rente allein für viele Menschen später nicht mehr reichen wird. Zoe Tassovali, Nachrichtenredaktion.
2: Das US-Verteidigungsministerium hat damit begonnen, neue Akten zu UFOs zu veröffentlichen. Es sei die erste Veröffentlichung bisher geheimer Akten zu nicht identifizierten anomalen Phänomenen. Das teilte das Pentagon in Washington mit.
4: Auf der Pentagon-UFO-Webseite sind nun rund 160 Dateien über außerirdische Phänomene für jedermann zugänglich. Es gibt viele Schwarz-Weiß-Aufnahmen von unbekannten Flugobjekten, viele davon auch schon ziemlich alt. Das amerikanische Volk solle sich selbst ein Bild davon machen, was man an nicht identifizierten Luftphänomenen, Flugobjekten und möglichem außerirdischen Leben über die Jahre gesammelt habe, erklärte Präsident Trump und wünschte viel Spaß dabei. Neben dem Pentagon sind auch die NASA, das FBI und verschiedene Geheimdienste an der UFO-Dokumentation beteiligt. Tina Eck, USA.
2: Zum Fußball. Borussia Dortmund hat sich am Abend vorzeitig die Vizemeisterschaft in der Bundesliga gesichert. Der BVB gewann zu Hause mit 3:2 gegen Eintracht Frankfurt. Die Hessen müssen nun um die Qualifikation für den Europacup fürchten.
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5: Hey, Verkehrs-KI. Was ist los auf den Straßen?
6: A25 Hamburg Richtung Geesthacht. Zwischen Südost und Allermöhe 1 Kilometer Stau. Und auf der A25 Geesthacht Richtung Hamburg, zwischen Neu-Allermöhe West und Allermöhe, 2 Kilometer Stau.
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2: Jetzt haben wir 10 Grad. Der Himmel ist klar. Heute steigt es auf 17 Grad. Morgen hier und da viele Wolken. Am Sonntag erreichen wir dann 18 Grad.
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4: Ich bin Ursula Winkler. In der Ukraine und in Russland läuft inzwischen die Zeit, in der eine von US-Präsident Trump vermittelte dreitägige Waffenruhe greifen soll. Dabei war nicht sofort klar, ob die Kampfhandlungen tatsächlich bereits eingestellt wurden. Trump hatte die Waffenruhe und einen Gefangenenaustausch unerwartet und sehr knapp vorher angekündigt. In Moskau ist heute die traditionelle Militärparade zum Tag des Sieges der Sowjetunion über Hitler-Deutschland geplant. Nach dem überraschenden Nein des Bundesrats zur geplanten steuerfreien Entlastungsprämie will die Bundesregierung jetzt nach Lösungen suchen. Sie hält weiter an dem Plan fest, Beschäftigte wegen der hohen Energiepreise zusätzlich zu entlasten.
5: Die Bundesregierung bedauert das Nein des Bundesrats und will jetzt zusammen mit den Ländern nach einer Lösung suchen. Vor allem die SPD hält aber weiter an der Prämie fest und sagt, die 1.000 Euro wären für Millionen Beschäftigte ein wichtiges Zeichen gewesen. Das sieht auch der Sozialverband Deutschland so. Gerade bei den aktuell hohen Alltagskosten wie Mobilität oder Energie hätte das vielen Menschen wirklich geholfen, heißt es. Ob und wann die Prämie am Ende jetzt kommt, wird sich erst noch zeigen. Zoe Tessovali, Nachrichtenredaktion.
4: Aus Protest gegen eine mögliche Rückkehr zur Wehrpflicht sind bundesweit Zehntausende Schülerinnen und Schüler auf die Straße gegangen. Unter dem Motto Schulstreik gegen die Wehrpflicht gab es in vielen Städten Demonstrationen. Die Bundeswehr hat derweil bereits erste Rekruten gewonnen, wie das Verteidigungsministerium mitteilte.
6: Seit Januar fragt die Bundeswehr 18-Jährige aktiv, ob sie Lust hätten auf einen Wehrdienst. Über 200.000 Briefe wurden schon verschickt. Junge Männer müssen antworten, Frauen können es freiwillig tun und das machen bislang nur sehr wenige. Die Quote liege bei nur rund 3%. Von den angeschriebenen Männern hätten etwa 86% den Fragebogen fristgerecht beantwortet. Diejenigen, die nicht reagieren, bekommen eine Erinnerung. Wer sich weiter nicht rührt, dem droht ein Bußgeld von 250 Euro. Thomas Bremser, Nachrichtenredaktion.
4: Zum Fußball. Borussia Dortmund hat sich am Abend vorzeitig die Vizemeisterschaft in der Bundesliga gesichert. Der BVB gewann zu Hause mit 3:2 gegen Eintracht Frankfurt. Die Hessen müssen um die Qualifikation für den Europacup fürchten.
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7: Hey, Verkehrs-KI. Was ist los auf den Straßen?
3: Keine Meldungen. Gute Fahrt, Leute. 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
3: Jetzt haben wir 9 Grad. Der Himmel ist klar. Heute Nacht geht es runter auf 7 Grad. Morgen ziehen dann im Laufe des Tages die Wolken auf. Am Sonntag erreichen wir 18 Grad.
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5: Ich bin Ursula Winkler. In der Ukraine und in Russland läuft inzwischen die Zeit, in der eine von US-Präsident Trump vermittelte dreitägige Waffenruhe greifen soll. Dabei war nicht sofort klar, ob die Kampfhandlungen tatsächlich bereits eingestellt wurden. Trump hatte die Waffenruhe und einen Gefangenenaustausch unerwartet und sehr knapp vorher angekündigt. In Moskau ist heute die traditionelle Militärparade zum Tag des Sieges der Sowjetunion über Hitler-Deutschland geplant. In der Pflegeversicherung droht in den kommenden 2 Jahren eine Finanzlücke von mehr als 22,5 Milliarden Euro. Das geht aus Äußerungen von Bundesgesundheitsministerin Wagen in der Rheinischen Post hervor. Bis Mitte des Monats will sie deshalb Vorschläge für eine Pflegereform vorlegen.
6: Dass die Menschen immer älter werden, ist nur ein Grund dafür, dass die Pflegekassen am Stock gehen. Hauptursache dürfte sein, dass vor fast 10 Jahren die Pflegestufen umgestellt worden sind. Leistungen gibt es seitdem häufiger und früher. Laut Ministerin Wagen hat sich die Zahl der Menschen, die als pflegebedürftig eingestuft werden, seitdem verdoppelt. Es werden auch Gruppen erfasst, von denen das damals niemand gedacht habe, etwa viele Kinder und Jugendliche mit ADHS. Um die Finanznot der Kassen zu lindern, werden vermutlich Leistungen gekürzt oder gestrichen. Thomas Bremser, Nachrichtenredaktion.
5: Der Bundesrat hat den Weg für Public Viewing Events während der anstehenden Fußball-Weltmeisterschaft freigemacht. Damit werden öffentliche Übertragungen von WM-Spielen auch nach 22 Uhr möglich.
7: Warme Sommernächte und gemeinsam Fußball schauen. Genau das dürfte bei der WM jetzt vielerorts möglich bleiben. Denn gerade bei diesem Turnier laufen viele Spiele mitten in der Nacht hier bei uns in Deutschland. Die Behörden vor Ort dürfen Public Viewings deshalb auch nach 22 Uhr erlauben, sollen dabei aber weiter auf den Lärmschutz achten. Heißt, Fußballstimmung ja, aber die Nachbarn sollen trotzdem nicht gestört werden. Die Vorrundenspiele der deutschen Mannschaft sind um 19 bzw. 22 Uhr. Zoe Tassovali, Nachrichtenredaktion.
5: Zum Fußball. Borussia Dortmund hat sich am Abend vorzeitig die Vizemeisterschaft in der Bundesliga gesichert. Der BVB gewann zu Hause mit 3:2 gegen Eintracht Frankfurt. Die Hessen müssen um die Qualifikation für den Europacup fürchten.
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8: Hey, Verkehrs-KI. Was ist los auf den Straßen?
9: A25 Richtung Geesthacht. Zwischen Hamburg Südost und Allermöhe staut es sich auf 1 Kilometer.
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